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1: Mit Hannelore Plunger einen schönen guten Morgen. Die Landesstraße Meran-Hafling ist nach den Unwetterschäden wiederhergestellt. Seit gestern um 18 Uhr ist die Straße wieder in beide Richtungen befahrbar. Dolomitis Superski ist nur knapp einer Megastrafe durch die Wettbewerbsbehörde entgangen. Dem Konsortium drohte eine Strafe wegen wettbewerbsschädigender Preispolitik. Unter den 5 Leichen, die am Sonntag in rund 5400 Metern Höhe am Dolma Khan in Nepal geborgen wurden, befindet sich auch jene des Südtiroler Bergsteigers Markus Kirchler aus Jenisien. Der 29-Jährige war seit einer Lawine am 3. November vergangenen Jahres vermisst worden. Und nun zum Sport. Italiens Kugelstoßer haben bei der Leichtathletik-EM in England für 2 Medaillen gestern Abend gesorgt. Gold für Leonardo Fabri und Silber für Zane Weir. Mehr dazu in einer halben Stunde. Und nun zum Wetter. Es geht überwiegend sonnig weiter. Am Nachmittag werden die Quellwolken größer und es bilden sich lokale Hitzegewitter. Die Höchstwerte reichen von 28 bis 35 Grad. Die Temperaturen zurzeit in Lana 20 Grad, Welsberg und Sarntein 14 und Sulden 10 Grad.
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2: 6:58. Schönen guten Morgen ins Land. Wir starten mit einem Blick auf Südtirol Straßen und das ist mal wieder ein kurzer, denn es schaut gut aus. Überall kommt ihr recht gut weiter. Staus oder größere Störungen sind uns keine bekannt. Kommt gut und sicher an euer Ziel.
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2: Los geht's heute mit richtig coolen Hits zum besseren Aufstehen. Eigentlich so wie immer. Da hört man die Blues Brothers, Luis Capaldi oder auch Alok Sigala und Ellie Goulding zusammen. Und natürlich noch einige mehr, die uns da schon mal bis 7 begleiten. Ich bin Sandra Hofer. Fein, dass ihr dabei seid. Und guten Start.

20 Minuten vor 7. Ellie Goulding bringt uns den Schwung rein in diesen Dienstag. Und damit der Schwung auch bleibt, schauen wir uns die Wetteraussichten an. Denn die sind heute mal wieder nicht so schlecht. Nicht so schlecht auch wie in den letzten Tagen und in den letzten Wochen. Ja, für alle die, die es genießen, wenn es so richtig heiß ist. Denn so geht's weiter, der Sommer bleibt uns ganz klar erhalten. Auch heute wird's wieder richtig heiß und überwiegend sonnig bei uns in Südtirol. Am Vormittag, da scheint die Sonne häufig, dazu ziehen nur ein paar Wolken durch. Im Laufe des Nachmittags aber werden die Quellwolken mal wieder größer und dann können sich wieder einzelne Hitzegewitter bilden, so wie auch schon zuletzt. Die Gewitter bleiben dabei lokal begrenzt, dazwischen geht's weiterhin sonnig und auch heiß weiter. Bei den Temperaturen ist wieder ordentlich was drin. Im oberen Pustertal werden rund 28 Grad erreicht. Im Unterland und im Etschtal klettern die Temperaturen bis auf 35 Grad. Also wieder ein richtig heißer Sommertag, der uns da heute erwartet. Auch morgen am Mittwoch bleibt es überwiegend sonnig. Erst gegen Abend hin können sich vereinzelt Gewitter bilden. Die große Hitze bleibt uns also auch morgen erhalten. Und danach wird es noch einmal richtig hochsommerlich am Donnerstag. Zum Start rein in die zweite Wochenhälfte scheint die Sonne fast ungestört. Die Quellwolken, die da auftreten können, die bleiben meist harmlos. Und dazu, was für ein Wunder, es bleibt richtig heiß. Auch der Freitag bringt viel Sonnenschein und hochsommerliche Temperaturen. Große Gewitteränderungen sind auch da dann nicht in Sicht. Und auch am Samstag geht der Sommer in die Verlängerung. Es bleibt meist sonnig und unverändert heiß mit Höchstwerten bis zu 36 Grad. Die nächsten Tage, ja, wir haben es gehört, die bringen also ganz viel Sonne, aber auch viel Hitze und nur zwischendurch ein paar lokale Gewitter. Der Sommer macht also keine Anstalten, heuer kürzer zu treten. Andere Jahre, da hat man es halt schon gemerkt, auch manchmal, wenn es mal Ende Juli ein bisschen kühler geworden ist, ja, dann hat sich das Wetter, das Sommerwetter, das Richtige ist, und nicht mehr so ganz erholt. Aber heuer, wir sind schon fast Mitte August und schwitzen seit über 2 Monaten. Aber Sommer ist Sommer, und wenn es nicht so wäre, dann würde es uns auch nicht passen, wenn es nur kalt wäre, oder?

0: 11. August, heute Dienstag in der Früh. Was hat denn dieser Tag heute mit uns allen so vor? Das wollen wir herausfinden jetzt um 10 Minuten vor 7, um so richtig entspannt reinstarten zu können in den Tag. Wir blicken hoch zu den Sternen.
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0: Job, Liebe oder Beruf, wir werden schauen, wie es da heute ausschaut.
1: Widder.
0: Venus und Mars versüßen das Liebesleben. Reserviert dann genügend Zeit für ungestörte Stunden zu zweit.
1: Stier.
0: Wenn ihr sicher seid, dass es Zeit wird, neue Pläne zu schmieden, dann ist das voll okay. Bleibt euch aber stets realistisch.
1: Zwilling.
0: Schimpft nicht mit dem Wecker, wenn ihr müde seid. Ihr hättet einfach früher ins Bett gehen können.
1: Krebs.
0: Ihr habt Sonne und Jupiter im Rücken. Beruflich und finanziell geht's dann in nächster Zeit aufwärts mit euch.
1: Löwe.
0: Achtet auf eure Konzentration heute. Wichtige Gesprächstermine legt ihr am besten auf den Vormittag.
1: Jungfrau.
0: Reagiert auf ein verlockendes Angebot nicht zu misstrauisch. Erhaltet euch aber auch stets eine Portion Skepsis.
1: Waage.
0: Ein Mars-Jupiter-Quadrat verleitet euch dazu, eure Kräfte zu überschätzen. Teilt also die Energiereserven aktuell gut ein.
1: Skorpion.
0: Schmiedet an euren Karriereplänen. Privat verpasst ihr im Moment eh nicht so viel.
1: Schütze.
0: Gravierende Einflüsse der Sterne habt ihr heute nicht zu erwarten. Spult also euer Tagespensum locker von der Hand ab.
1: Steinbock.
0: Auf euch ist Verlass und die Menschen in eurem Umfeld, die wissen das. Lasst euch aber bitte nicht ausnutzen.
1: Wassermann.
0: Mutet euch nicht zu viel zu heute. Dauerhafter Stress kann der Gesundheit schaden.
1: Fisch.
0: Und Mars animiert euch zu einer Energieleistung. Ihr entwickelt dann eine hohe Konzentration und große Ausdauer.
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Die Blues Brothers, das war Sweet Home Chicago. Ganz interessant, wenn man weiß, dass die Blues Brothers eigentlich ja jetzt nicht richtig als Band geplant waren, aber dann doch so einen großen Erfolg hatten. Dan Aykroyd und John Belushi haben die Figuren 1976 bei Saturday Night Live erfunden. Und daraus wurde später dann eine echte Band und schließlich der Kultfilm von 1980. Wer sie nicht kennt, das sind zwei Typen mit schwarzen Anzügen, Sonnenbrillen und jeder Menge Blues und Soul. Das war Sweet Home Chicago. Weiter geht's mit Summer Feeling. Alvaro Soler und direkt danach um Punkt 7 geht's in die Nachrichtenredaktion. Guten Morgen.

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1: Kolumbien ruft nach Erdbeben den landesweiten Notstand aus. Die Landesstraße Meran-Hafling ist wieder hergestellt. Das Wetter heute in Südtirol, Sonne und Quellwolken.
0: Redakteurin im Studio, Hannelore Plunger.
1: Einen schönen guten Morgen. Kolumbien hat nach dem schweren Erdbeben den landesweiten Notstand ausgerufen. Wie Präsident Ela Espriella mitgeteilt hat, sollen nun alle Kapazitäten mobilisiert werden, um angemessen auf die Katastrophe reagieren zu können. Mittlerweile sind mindestens 111 Todesfälle bestätigt, weitere 87 Menschen wurden verletzt. Offiziellen Angaben zufolge sind außerdem mehr als 1500 Wohnhäuser beschädigt. Auch Krankenhäuser und Schulen sind betroffen. Das Epizentrum des Bebens lag im Westen des Landes in einer relativ armen Region an der Pazifikküste. Das ganze Ausmaß der Katastrophe ist noch nicht klar. Für US-Präsident Donald Trump scheint das Ringen um eine Öffnung der Straße von Hormuz gemessen an seinen jüngsten Äußerungen beendet zu sein. Nach einer Minenräumung sei die Meerenge für Schiffe wieder befahrbar und werde zu 100% von den USA kontrolliert, sagte er im Weißen Haus. Darüber hinaus verlangte Trump Entschädigungszahlungen von der Führung in Teheran. Der Iran, der Handelsschiffe unter anderem mit Drohnen bedroht, reagierte zunächst nicht auf die Aussagen. Zuletzt hatte die Islamische Republik eine Öffnung der Seestraße von Zugeständnissen der USA und ihrer Verbündeten abhängig gemacht und beabsichtigt, Gebühren für eine Durchfahrt durch die Meerenge zu erheben. Die Ukraine meldet neue russische Raketenangriffe auf Kiew und andere Großstädte. Wie der Militärgouverneur von Saporischschja mitteilte, sind allein dort mindestens 5 Menschen getötet und weitere 20 verletzt worden. Demnach hat die russische Luftwaffe unter anderem Industrieanlagen angegriffen. Aus Kiew wurde zunächst ein Verletzter gemeldet. Bürgermeister Klitschko schrieb, die Stadt stehe unter Beschuss, die Menschen sollten in den Schutzräumen bleiben. Die Landesstraße Meran-Hafling ist nach den Unwetterschäden wiederhergestellt. Seit gestern 18 Uhr ist die Straße wieder in beide Richtungen befahrbar. Nach dem schweren Unwetter vom 28. Juni und den erheblichen Schäden an der Landesstraße Meran-Hafling wurden wichtige Fortschritte für die Sicherung der Straße erzielt. Die Fahrbahn vor dem Nordeingang des Katrain-Tunnels ist wieder vollständig hergestellt. Dass bereits nach 6 Wochen wieder Normalität eingekehrt ist, ist der engen Zusammenarbeit zwischen Land, Unternehmen, Gemeinde und Freiwilliger Feuerwehr zu verdanken. Dolomiti Superski ist nur knapp einer Megastrafe durch die Wettbewerbsbehörde entgangen. Dem Konsortium drohte eine Strafe wegen wettbewerbsschädigender Preispolitik. Auch der Vorwurf einer zentralisierten Tarifpolitik stand im Raum. Dolomiti Superski hat der Wettbewerbsbehörde einen Wiedergutmachungsvorschlag unterbreitet. Vorerst werden 30 Millionen Euro für Rückerstattungen und die Ausgabe von Gutscheinen an die Kundschaft bereitgestellt. Dazu müssen Kunden den Ankauf von Skipässen im Zeitraum 22 bis 25 belegen. An einer entsprechenden Plattform arbeitet Dolomiti Superski bereits. Unter den 5 Leichen, die am Sonntag in rund 5400 Metern Höhe am Dolmakan in Nepal geborgen wurden, befindet sich auch jene des Südtiroler Bergsteigers Markus Kirchler aus Jenesien. Der 29-Jährige war seit einer Lawine am 3. November vergangenen Jahres vermisst worden. Die Bergungsaktion wurde von der Agentur Dreamers Destination Tracks and Expedition organisiert, die die Suche nach den Vermissten durchgeführt hatte.
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1: Italiens Kugelstoßer haben bei der Leichtathletik-EM in England für 2 Medaillen gestern Abend gesorgt. Gold für Leonardo Fabri und Silber für Zane Wehr. 22,31 Meter weit segelte die Kugel von Fabri, der bereits mit seinem ersten Versuch die Goldmedaille sicher gehabt hätte. Sein Teamkollege Wehr kam nämlich an diese Marke nicht heran, holte mit 21,12 Metern aber Silber und sorgte damit für einen Doppelsieg der Azzurri. Im 5000-Meter-Lauf gab es Gold für Norwegens Jakob Ingebrigtsen. Der Titelverteidiger siegte in einem packenden Schlussspurt gegen Florian Prem. Der Deutsche holte Silber vor dem Franzosen Etienne Daguino. Das waren die aktuellen Themen zur Stunde.
2: Um 7:05, da schimmert das Wetter auch gleich hinterher. Meteorologe Lukas Rassner verrät uns, wie es denn heute so wird. Und wie es wettertechnisch gesehen so weitergeht.
3: Guten Morgen. Ein Hoch mit Kern über der Nordsee bestimmt aktuell unser Wetter. Im Alpenraum sind die Luftmassen noch leicht labil. Meist scheint heute die Sonne von der Früh weg, vor allem im Pustertal und in den Dolomiten mischen aktuell aber noch ein paar Wolken mit. Am Nachmittag entstehen zwar ein paar Quellwolken, sie sind aber nur vereinzelt und punktuell für ein Hitzegewitter gut. Die Höchstwerte reichen von 29 Grad im oberen Pustertal bis 35 im Unterland, in 3000 Metern bis zu 13 Grad. In den nächsten Tagen ändert sich am Wetter wenig. Die Sonne und hochsommerliche Temperaturen bis 36 Grad geben den Ton an. Morgen kann man ganz vereinzelt ein Hitzegewitter noch nicht ganz ausschließen. Danach wird es noch stabiler. Das heißt, abgesehen von der Hitze, ideales Berg- und Badewetter. Zum Schluss die Temperaturen von 7 Uhr. Bozen und Auer 20 Grad, in Meran 19, 18 messen wir in Brixen, in Schlanders 17, Sterzingen und Bruneck jeweils 15 Grad, in Toblach 14, auf dem Reschen 13 und dem Brenner 12 Grad, auf der Plus in 2500 Metern 11 Grad bei schwachem Nordwind, Innsbruck und Lienz jeweils 17 Grad und in Trient 21.
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4: Guten Morgen, wünscht Daniel Hofer aus der Landesverkehrsmeldezentrale. Die Stilfser Jogstraße ist ab Franzenshöhe nach Unwetterschäden bis auf Weiteres gesperrt. Andere Störungsmeldungen liegen uns zurzeit nicht vor. Gute und sichere Fahrt.
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2: 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Kleiner 7 Uhr Aufstehtipp, bevor ihr jetzt endgültig in diesen Tag reinstartet. Einmal tief durchatmen, Schulter nach hinten und ganz kurz ausstrecken. Dauert vielleicht 10 Sekunden, macht aber erstaunlich viel aus. Und jetzt sollten wir wach sein. Deshalb geht's weiter mit guter Musik.

0: Das war Niki Schur um 7.13 Uhr und das ist die Antenne. Schönen guten Morgen. Es ist ja gleich Viertel nach sieben und wir blicken auf ein Thema, das sich viele vielleicht mal gewünscht haben und was jetzt endlich möglich wird. Nämlich zuerst den Meister machen und danach direkt an die Uni. Was bisher kaum vorstellbar war, wird jetzt endlich möglich.
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0: Der Meisterbrief öffnet künftig die Tür zu bestimmten Bachelorstudiengängen an der Freien Universität Bozen. Die Frist für eine Anfechtung durch die staatlichen Behörden in Rom ist inzwischen abgelaufen. Damit ist der Weg frei für die nächsten Schritte. Für das Südtiroler Handwerk ist das eine ganz wichtige Neuerung. Denn der Meistertitel gilt als höchste Qualifikation im praktischen Beruf. Meisterinnen und Meister bringen nicht nur jede Menge Fachwissen mit, sondern natürlich auch Berufserfahrung und unternehmerische Kenntnisse. Künftig soll diese Ausbildung also auch den Zugang zu bestimmten branchenspezifischen Bachelorstudiengängen ermöglichen. Welche Studiengänge das genau sind und welche Voraussetzungen dafür gelten, das muss jetzt noch festgelegt werden. Für LVH-Präsident Martin Haller ist aber vor allem entscheidend, dass sich dadurch neue Perspektiven für junge Fachkräfte eröffnen und das Handwerk dadurch insgesamt etwas attraktiver wird.
2: Dieser wichtige Schritt bedeutet, dass wir eine totale Durchlässigkeit zwischen dem dualen System und dem Vollzeitsystem haben. Das heißt, morgen wird es möglich sein, seine Ausbildung im dualen System zu absolvieren. Einmal über die Lehrlingsausbildung zur Gesellenprüfung, danach zur Meisterausbildung, zum Meisterbrief und eben hoffentlich dann auch in der dualen Form die Ausbildung bzw. das Studium an der Uni Bozen.
0: Mit der neuen Regelung rücken berufliche und akademische Bildung also ein Stückchen näher zusammen. Wer den Meister macht, soll sich somit künftig auch an der Uni weiterentwickeln können, ohne den praxisnahen Bildungsweg aufgeben zu müssen. Welche Bachelorstudiengänge ganz konkret zugänglich sein werden und welche Voraussetzungen gelten, das wird jetzt eben, wie gesagt, zwischen dem Land und der Freien Uni Bozen noch geklärt. Der Meisterbrief wird aber damit schon mal zur möglichen Eintrittskarte an die Uni. Und für junge Fachkräfte eröffnet sich da einfach ein neuer Weg, Berufspraxis und Studium miteinander zu verbinden. Das ist ein toller und auch ein wichtiger Schritt für die Berufswelt in Südtirol.
1: Ja,

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5 Minuten vor 7:30. Kleiner Gedanke für zwischendurch. Wir unterschätzen oft, wie viel ein kurzer Moment ohne Handy, ohne Nachrichten und ohne To-Do-Liste ausmacht. Einfach mal 30 Sekunden nichts. Tief durchatmen, kurz abschalten und dann geht's mit neuer Energie weiter. Funktioniert wirklich. Gerne einmal ausprobieren. Und wir liefern euch jetzt musikalisch einfach die Energie weiter mit Kygo und den Imagine.

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1: Mit Hannelore Plunger einen schönen guten Morgen. Die Landesstraße Meran-Hafling ist nach den Unwetterschäden wiederhergestellt. Seit gestern 18 Uhr ist die Straße wieder in beide Richtungen befahrbar. Morgen erwartet Astronomiebegeisterte ein außergewöhnliches Doppelereignis. Am Abend kann bei klarem Himmel eine partielle Sonnenfinsternis beobachtet werden. Nur wenig später sorgen die Perseiden, der bekannteste Sternschnuppenstrom des Jahres, für weitere Höhepunkte am Nachthimmel. Unter den 5 Leichen, die am Sonntag in rund 5400 Metern am Dolmakan in Nepal geborgen wurden, befindet sich auch jene des Südtiroler Bergsteigers Markus Kirchler aus Jenesien. Der 29-Jährige war seit einer Lawine am 3. November vergangenen Jahres vermisst worden. Und nun zum Sport. Italiens Kugelstoßer haben bei der Leichtathletik-EM in England für 2 Medaillen gestern Abend gesorgt. Gold für Leonardo Fabri und Silber für Zane Wehr. Mehr dazu in einer halben Stunde. Und nun zum Wetter. Es geht überwiegend sonnig weiter. Am Nachmittag werden die Quellwolken größer und es bilden sich vereinzelt lokale Hitzegewitter. Die Höchstwerte reichen von 29 bis 35 Grad. Die Temperaturen zurzeit in Bozen 20 Grad, Meran 19, Brixen 18, Bruneck und Sterzing 15 Grad.
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2: Guten Morgen, wünscht Daniel Hofer aus der Landesverkehr.

0: Verkehrsmeile Zentrale. Die Stilfser Jochstraße ist ab Franzenshöhe nach Unwetterschäden bis auf Weiteres gesperrt. Andere Störungsmeldungen liegen uns zurzeit nicht vor. Gute und sichere Fahrt.
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3: Und Sandra Hofer, schönen Dienstag, gutes Schaffen und feines Aufstehen. Gemeinsam geht's weiterhin rein in Richtung Alltag. Ich freue mich, dass ihr dabei seid.
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0: Die Vanessa hat uns angerufen hier im Studio. Schönen guten Morgen.
1: Guten Morgen.
0: Vanessa, sag mal, warum du uns denn angerufen hast, so früh?
1: Ja, ich habe den Badealarm gehört.
0: Das ist vollkommen richtig. Und deshalb möchtest du schwimmen gehen?
1: Ja, super. Bei dem Wetter ist das Idealste.
0: Ideal.
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0: Und wie schaut bei dir so ein Sommermorgen aus wie heute, Vanessa?
1: Ja, ich bin schon ein Stück gegangen und jetzt gehe ich auf die Arbeit.
0: Du bist so fleißig in der Früh.
1: Ja, ich möchte noch fein kühlen, nachher geht's gut.
0: Das stimmt, aber das ja, heißt schon auch ein bisschen den kleinen inneren Schweinehund überwinden, oder? So früh.
1: Ja, das war jetzt nicht so weit. Ein Stindl ist gemütlich.
0: Ein Stindl nicht so weit. Du bist mein Vorbild, Vanessa. Wenn ich es in der Früh kurz vorm Starten rausschaffe aus meinem Bett, bin ich schon zufrieden und du gehst in der Früh schon ein Stindl.
1: Ja.
0: Aber man startet so halt doch viel besser, oder?
1: Ja, ist der Tag länger.
0: Ja, das stimmt auch wieder. Muss ich mir ein Beispiel an dir nehmen?
1: Nein,
0: aber
1: nein.
0: Darum geht es jetzt nicht. Es geht darum, dass du es genießen möchtest, dass du ins kühle Nass springen möchtest, gell?
1: Ja.
0: Wunderbar. Wir schauen, du hast mir schon vorab erzählt, du kommst aus Brixen und da wollen wir was suchen, was jetzt vielleicht nicht zu weit weg ist. Ich hätte für dich das Freibad in Feldurns schon mal gewesen.
1: Ja.
0: Dann Schwimmbad Mühlbach.
1: Okay.
0: Das ist alles ein bisschen nicht so weit weg, oder?
1: Ja, halt passt.
0: Wunderbar. Jetzt habe ich noch was, was sehr spannend wäre, aber ein bisschen weiter weg. Den Naturbadesee in Doblach. Kennst du den?
1: Nein, war ich noch nie, aber er ist fast ein bisschen weit weg.
0: Ja, ist ein bisschen weit, habe ich mir gedacht. Aber, ja, Feldurns oder Mühlbach?
1: Dann nehme ich Feldurns.
0: Sehr gerne. Wir schicken dich und Begleitung nach Feldurns für einen feinen Tag nach dem Arbeiten und nach dem schönen, feinen Spaziergang in der Früh darfst du dich da entspannen. Ist das was?
1: Ja, super. Perfekt.
0: Vanessa, super. Danke fürs Anrufen. Gute Arbeit. Bleib mir gerne noch kurz in der Leitung.
1: Dankeschön. Schönen Tag an alle.
0: Dir auch. Ja, so schaut's aus. In der Früh schon eine Runde gehen, dann ist man fit im Kopf, dann ist man wach und dann verpasst man auch den Antenne-Badealarm nicht. Wer es der Vanessa gleich tun möchte, gerne morgen in der Früh als Option da vielleicht eine Runde gehen in der Früh. Die Kopfhörer rein, Antenne hören und dann immer schnell sein, wenn der Antenne-Badealarm erklingt und anrufen. 0473 06 06 06. Einige Karten haben wir noch. Morgen gibt's eine nächste Runde.
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0: Es ist 7.52 Uhr am 11. August. Hallo und grüß denk. Wisst ihr eigentlich, was das wirklich schlimmste Geräusch im ganzen Sommer ist? Ich würde mal sagen, da geben mir ganz viele recht, wenn ich sage das hier. Die Mücken und leider haben die heuer richtig, die haben heute richtig fester.
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0: Ein kleiner Stich nur und plötzlich ist der ganze Arm dick und juckt wie verrückt. Das kommt sicher vielen von euch ja bekannt vor und genau das erleben derzeit auch ganz viele Menschen in Südtirol. Mücken, aber auch Zecken haben nämlich wieder Hochsaison und besonders die Stiche der asiatischen Tigermücke, die sorgen heuer für teilweise ja auch heftige Reaktionen. In den Hausarztpraxen ist das deutlich zu merken. Die Tigermücke ist mittlerweile nämlich auch in Südtirol weit verbreitet und kann bei uns stärkere Rötungen und auch Schwellungen auslösen. Sie ist außerdem nicht nur am Abend unterwegs, sondern vor allem auch tagsüber. Und warum erwischt es manche Menschen schon und andere werden nie gestochen? Manchmal entfacht da eine richtige Rivalität, weil man sagt, die stechen sie nie und mich stechen sie halben. Ja, mit süßem Blut hat das jedenfalls nichts zu tun. Entscheidend sind unter anderem der individuelle Körpergeruch, auch Schweiß und das Kohlendioxid, das wir ausatmen. Und auch dunkle Kleidung zieht Mücken eher an. Bei einem Stich hilft vor allem eins, nicht kratzen, auch wenn es schwierig ist, und die Stelle kühlen. Bei sehr starken Reaktionen, Fieber oder starken Schmerzen, da sollte man auf jeden Fall ärztlich abklären lassen, was dahinter steckt. Bei Atemnot oder Kreislaufproblemen ist es ein Notfall, da sollte man in die Erste Hilfe oder die Rettung rufen. Auch Zecken sind derzeit aber ein großes Thema. Wichtig ist hier vor allem, eine Zecke möglichst schnell entfernen. Denn je länger sie saugt, desto höher ist das Risiko, dass Borrelien übertragen werden. Entwickelt sich rund um die Einstichstelle später eine größer werdende Rötung oder sogar ein roter Ring, die sogenannte Wanderröte, dann sollte man unbedingt zum Arzt oder zur Ärztin gehen und das abklären lassen. Gegen die Tigermücke hingegen empfiehlt der Südtiroler Sanitätsbetrieb helle, möglichst lange Kleidung und Insektenschutzmittel. Fliegengitter können ebenfalls helfen natürlich und rund ums Haus gilt stehendes Wasser vermeiden, denn dort legt die Tigermücke ganz besonders gerne ihre Eier ab. Die meisten Stiche, die bleiben zwar harmlos, aber gerade bei ungewöhnlich starken Reaktionen gilt, lieber einmal mehr kontrollieren lassen. Zum eigenen Schutz.

Alpha Amme, mi piace war das, um 8:03. Gleich geht's ganz aktuell weiter mit dem Wichtigsten aus Südtirol und der Welt, außerdem mit den aktuellen Wetteraussichten und einem Blick auf Südtirolstraßen. Und zwar im Infoblock zur vollen Stunde. Da geht's in die Nachrichtenredaktion. Davor aber noch begleiten uns rein in die neue Stunde David Guetta, Anne-Marie und Coy Leray. Mit Baby Don't Hurt Me. Das ist die Antenne. Schönen guten Morgen.

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1: Kolumbien ruft nach Erdbeben den landesweiten Notstand aus. Morgen partielle Mondfinsternis. Das Wetter heute in Südtirol, Sonne und Quellwolken.
0: Redakteurin im Studio, Hannelore Plunger.
1: Einen schönen guten Morgen. Kolumbien hat nach dem schweren Erdbeben den landesweiten Notstand ausgerufen. Wie Präsident de la Espriella mitgeteilt hat, sollen nun alle Kapazitäten mobilisiert werden, um angemessen auf die Katastrophe reagieren zu können. Mittlerweile sind mindestens 111 Todesfälle bestätigt, weitere 87 Menschen wurden verletzt. Offiziellen Angaben zufolge sind außerdem mehr als 1500 Wohnhäuser beschädigt. Auch Krankenhäuser und Schulen sind betroffen. Das Epizentrum des Bebens lag im Westen des Landes in einer relativ armen Region an der Pazifikküste. Das ganze Ausmaß der Katastrophe ist noch nicht klar. Nach der Führung in Teheran macht nun auch US-Präsident Donald Trump Entschädigungszahlungen zur Bedingung für künftige Verhandlungen zur Beilegung des Konflikts mit Iran. Teheran solle für alle Menschen zahlen, die in der Vergangenheit von iranischer Seite schwer verletzt oder getötet worden seien. Zudem sollten die Familien von Demonstranten entschädigt werden, die die iranische Führung in den vergangenen 50 Jahren getötet habe, schrieb Trump. Die Ukraine meldet neue russische Raketenangriffe auf Kiew und andere Großstädte. Wie der Militärgouverneur von Saporizhia mitteilte, sind allein dort mindestens 5 Menschen getötet und weitere 20 verletzt worden. Demnach hat die russische Luftwaffe unter anderem Industrieanlagen angegriffen. Aus Kiew wurde zunächst ein Verletzter gemeldet. Bürgermeister Klitschko schrieb auf Telegram, die Stadt stehe unter Beschuss, die Menschen sollten in den Schutzräumen bleiben. Morgen erwartet Astronomiebegeisterte ein außergewöhnliches Doppelereignis. Am Abend kann bei klarem Himmel eine partielle Sonnenfinsternis beobachtet werden. Nur wenig später sorgen die Perseiden, der bekannteste Sternschnuppenstrom des Jahres, für weitere Höhepunkte am Nachthimmel. Die partielle Sonnenfinsternis beginnt in Südtirol um 19.25 Uhr. Gegen 20.18 Uhr erreicht sie mit einer Bedeckung der Sonnenscheibe von rund 90% ihr Maximum. David Gruber, der Direktor des Planetariums.
2: Am 12. August treffen zwei astronomische Großereignisse aufeinander. Zum einen haben wir eben eine partielle Sonnenfinsternis, die wir beobachten können in den Abendstunden. Und zwar bei Sonnenuntergang ab 19.25 Uhr wird sich eben der Mond vor die Sonne schieben und die Sonne dann zu einem Großteil abdunkeln, bis zu 90% Verdunkelung zum Zeitpunkt dann des Sonnenuntergangs, gegen ungefähr 20.20 Uhr, je nachdem, wo man sich gerade befindet. Das heißt, man hat diese partielle Sonnenfinsternis zu beobachten. Und zum anderen folgt dann gleich das Maximum der Perseiden, dieses Sternschnuppenschauers im August. Das heißt, genau in dieser Nacht erwarten wir auch die meisten Sternschnuppen.
1: Ab 18.30 Uhr lädt die Sternwarte Max Valier zur Nacht der offenen Tür ein. Die Landesstraße Meran-Hafling ist nach den Unwetterschäden wiederhergestellt. Seit gestern 18 Uhr ist die Straße wieder in beide Richtungen befahrbar. Nach dem schweren Unwetter vom 28. Juni und den erheblichen Schäden an der Landesstraße Meran-Hafling wurden wichtige Fortschritte für die Sicherung der Straße erzielt. Die Fahrbahn vor dem Nordeingang des Katrain-Tunnels ist wieder vollständig hergestellt. Dass bereits nach 6 Wochen wieder Normalität eingekehrt ist, ist der engen Zusammenarbeit zwischen Land, Unternehmen, Gemeinde und Freiwilliger Feuerwehr zu verdanken. Unter den 5 Leichen, die am Sonntag in rund 5.400 Metern Höhe am Dolma Khan in Nepal geborgen wurden, befindet sich auch jene des Südtiroler Bergsteigers Markus Kirchler aus Jenesien. Der 29-Jährige war seit einer Lawine am 3. November vergangenen Jahres vermisst worden. Die Bergungsaktion wurde von der Agentur Dreamers Destination Tracks and Expedition organisiert, die Suche nach den Vermissten durchgeführt hatte.
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1: Italiens Kugelstoßer haben bei der Leichtathletik-EM in England für 2 Medaillen gestern Abend gesorgt. Gold für Leonardo Fabri und Silber für Zane Wehr. 22,31 Meter weit segelte die Kugel von Fabri, der bereits mit seinem ersten Versuch die Goldmedaille sicher gehabt hätte. Sein Teamkollege Wehr kam nämlich an diese Marke nicht heran, holte mit 21,12 Metern aber Silber und sorgte damit für einen Doppelsieg der Azzurri. Im 5000-Meter-Lauf gab es Gold für Norwegens Jakob Ingebrigtsen. Der Titelverteidiger siegte in einem packenden Schlussspurt gegen Florian Prem. Der Deutsche holte Silber vor dem Franzosen Etienne Daguino. Die Britin Amy Hunt darf sich über EM-Gold vor heimischem Publikum freuen. Im Finale über 100 Meter der Frauen sprintete die 24-Jährige vor Swoboda und Kanza ins Ziel. Das waren die aktuellen Themen zur Stunde.
3: Zur vollen Stunde jetzt um 8:05 blicken wir auch aufs Wetter. Heute mit Meteorologe Lukas Rastner.
4: Guten Morgen. Ein Hoch mit Kern über der Nordsee bestimmt aktuell unser Wetter. Im Alpenraum sind die Luftmassen noch leicht labil. Meist scheint heute die Sonne von der Früh weg, vor allem im Pustertal und in den Dolomiten mischen aktuell aber noch ein paar Wolken mit. Am Nachmittag entstehen zwar ein paar Quellwolken, sie sind aber nur vereinzelt und punktuell für ein Hitzegewitter gut. Die Höchstwerte reichen von 29 Grad im oberen Pustertal bis 35 im Unterland, in 3000 Metern bis zu 13 Grad. In den nächsten Tagen ändert sich am Wetter wenig. Die Sonne und hochsommerliche Temperaturen bis 36 Grad geben den Ton an. Morgen kann man ganz vereinzelt ein Hitzegewitter noch nicht ganz ausschließen. Danach wird es noch stabiler. Das heißt, abgesehen von der Hitze, ideales Berg- und Badewetter.
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5: Einen schönen Vormittag wünscht Deborah Gardner aus der Landesverkehrsmeldezentrale. Die Schliefser Jochstraße ist ab Franzenshöhe wieder für den Verkehr freigegeben. Auf der Brenner Autobahn kommen Sie gut voran. Gute Fahrt!
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3: Wie geht's weiter musiktechnisch in der nächsten halben Stunde? Ja, das kann ich euch nicht sagen, das möchte ich von euch hören. Denn diese halbe Stunde gehört euch zwischen 8:30 und 9:30. Steht von Montag bis Samstag der Antenne Kickstarter an. Und da entscheidet ihr, was läuft. Ihr wünscht nämlich und wir spielen eure Songwünsche. Gibt's so quasi auf Bestellung. Wer einen hat und wer auch gerne jemanden grüßen möchte, gerne rein mit euren Wünschen und Grüßen an die 346 37 36 480 per WhatsApp, Text oder Sprachnachricht. Gleich geht's los nach Lil Nas X.

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2: Zum Beginn jetzt um 10 Minuten nach 8 Uhr in der Früh geht's einmal rüber über den großen Deich und direkt nach Kalifornien. Wir legen uns an den Strand, bestenfalls zusammen mit Tupac, denn der kommt jetzt auf uns zu. Der Jonas hat uns geschrieben, guten Morgen Antenne, ich wünsche mir California Love von Tupac Wildsell. Einfach ein flotter Song ist und perfekt zum Sommer passt. Danke, liebe Grüße und schönen Tag an alle. Kann ich nichts ergänzen, außer schönen Tag zurück. Ciao.

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1: Die Claudia, meine Kollegin.
2: Und die Tamara, meine Kollegin.
1: Wir haben heute absolut keine Lust zum Arbeiten. Also bitte motiviert sind's.
2: Genau. Wir wünschen uns von Keule es Lied. Ja, genau. Und wir grüßen ihn, Roland, unseren Lieblingsarchitekten. Und wünschen Ihnen allen einen schönen Tag. Tschüss.
1: Schönen Tag, Roland.

0: Ja, genau. Die Tamara, die ist schon einmal richtig motiviert. Liebe Grüße an dieser Stelle auch an die Claudia, weil ich habe schon ein richtig cooles Video bekommen. Wie motiviert und Superman zu den Kickstarter-Wünschen tanzen kann. Wünsche noch weiterhin gute Arbeit und hoffe, dass es so leichter von der Hand geht.
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1: 19 Minuten nach 8, letzter Kickstarter-Wunsch für heute. Guten Morgen, bitte glaub an dich von Barry Tunes. Ganz liebe Grüße an meine ganzen Leitler und Olm Gas, Enke Sandra. Da kann ich nichts mehr ergänzen. Liebe Grüße an dieser Stelle.
2: Glaub an dich.

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1: Mit Hannelore Plunger einen schönen guten Morgen. Morgen erwartet Astronomiebegeisterte ein außergewöhnliches Doppelereignis. Am Abend kann bei klarem Himmel eine partielle Sonnenfinsternis beobachtet werden. Nur wenig später sorgen die Perseiden, der bekannteste Sternschnuppenstrom des Jahres, für weitere Höhepunkte am Nachthimmel. Nach dem Herabstürzen einer Deckenverkleidung in der Mittelschule in Sarntein kann das Gebäude bis auf Weiteres nicht mehr betreten werden. Dolomite Superski ist nur knapp einer Megastrafe durch die Wettbewerbsbehörde entgangen. Dem Konsortium drohte eine Strafe wegen wettbewerbsschädigender Preispolitik. Und nun zum Sport. Alberto Razzetti hat bei der Schwimm-Europameisterschaft in Paris die Silbermedaille über 400 Meter Lagen gewonnen. Er hat nur dem Russen Ilya Borodin den Vortritt lassen müssen. Mehr dazu in einer halben Stunde. Und nun zum Wetter. Es geht überwiegend sonnig weiter. Am Nachmittag werden die Quellwolken größer und es bilden sich vereinzelt lokale Gewitter. Die Höchstwerte reichen von 29 bis 35 Grad. Die Temperaturen zurzeit in Doblach 14 Grad, Saluren 23, St. Valentin, Öfterheide und Carapaz 13 Grad.
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2: Einen schönen Vormittag wünscht Deborah Gardner aus der Landesverkehrsmeldezentrale. Die Schliefzer Jochstraße ist ab Franzenshöhe wieder für den Verkehr freigegeben. Auf der Brenner Autobahn kommen Sie gut voran. Gute Fahrt!
0: 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Und hier ist Sandra Hofer.
3: Morgen wird's himmlisch. 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

nämlich der Mond vor die Sonne. Später flitzen dann die Sternschnuppen über den Himmel. Und in Gummer, da kann man beides wirklich ausgezeichnet beobachten. Aber nicht nur das, sondern auch ergänzt mit fachkundigen Erklärungen und Teleskopen. Von Kollegin Hannelore Plunger kurz erwähnt, schauen wir uns den Astronomietag in Gummer gleich ganz genau an. Nach The Police und Fastboy im Mix.

0: Da, The Police. Diesen Songtext kann man recht schnell auswendig lernen. Es ist 8.39 Uhr. Ja, zwei spektakuläre Himmelsschauspiele an einem Abend, das gibt's definitiv nicht alle Tage. Morgen können wir in Gummer aber zuerst eine partielle Sonnenfinsternis erleben und danach mit etwas Glück zahlreiche Sternschnuppen der Perseiden beobachten. Was Besucherinnen und Besucher am Astronomietag in Gummer erwartet und warum man bei der Sonnenfinsternis auf jeden Fall den richtigen Schutz braucht, das hat uns der Direktor des Planetariums Südtirol, David Gruber, erzählt.
1: In Gummer bieten wir ein Rahmenprogramm in diesem Astronomietag. Das beginnt schon am Vormittag im Planetarium Südtirol mit Sondervorstellungen zum Thema Sonnenfinsternis und zum Thema Sternschnuppen. Und das Ganze geht dann über ab 18.30 Uhr dann direkt zur Sternwarte Max Valier, wo die Amateurastronomen dann zur nachtoffenen Tür einladen. Und auf jeden Fall kann man also den ganzen Tag in Gummer im Prinzip verbringen und sich zu diesen Themen informieren.
0: Ein spannendes Programm wartet also auf die Besucherinnen und Besucher in Gummer. Bei der Sonnenfinsternis ist aber eines ganz besonders wichtig, nämlich der richtige Augenschutz. Denn nur so lässt sich das Himmelsereignis sicher genießen.
1: Es braucht zwingend Sonnenfinsternisbrillen. Das sind die eigene Schutzbrillen, die das Auge vor diesem Sonnenlicht eben schützen. Ich würde von anderen Hausmittelchen abraten. Die sind eher nicht geeignet, die Sonne zu beobachten. Also solche Sonnenfinsternisbrillen sind auf jeden Fall die erste und eigentlich auch einzige Wahl, die man da hat. Man darf sich auch keine totale Sonnenfinsternis erwarten bei uns. Die Verdunkelung beträgt ungefähr 90%. Also schon ein Großteil der Sonne wird da abgedunkelt sein. Aber es kommt immer noch genügend Sonnenlicht dadurch, um eventuell ein Auge auch zu schädigen.
0: Was bei dieser Sonnenfinsternis morgen auch noch besonders wichtig ist, sie wird bei Sonnenuntergang Richtung Nordwesten stattfinden. Wichtig ist das natürlich für die eigene Beobachtung.
1: Das heißt, man braucht einen sehr klaren Blick in diese Himmelsrichtung und sollte möglichst hoch gelegen sein. Mölten oder Jenesien oder vielleicht auf das Weißhorn. Also je höher, desto besser und desto mehr kann man von dieser Sonnenfinsternis eben dann auch letztlich sehen, weil sie eben sehr flach am Horizont sich abspielt, ab circa 7:30 am Abend und eben dann bis zum lokalen Sonnenuntergang wird sich das Ganze eben abspielen. Daher aus den Talsohlen heraus eher sehr schlecht zu beobachten.
0: Also nicht vergessen, morgen ist Astronomietag in Gummer. Dort könnt ihr die partielle Sonnenfinsternis beobachten und später die Sternschnuppen der Perseiden am Nachthimmel bestaunen. Alle Infos zum Programm und zur Anmeldung gibt's auf planetarium.bz.it.
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8:53 Uhr am 11. August. Ja, heute gibt's wieder ein paar kuriose Aktionstage und einer davon passt perfekt zum Sommer. Wir legen los in Japan. Dort ist heute der Yamanohi, also der Tag des Berges. Seit 10 Jahren, seit 2016, ist der 11. August sogar ein offizieller Feiertag. Es geht dabei darum, die Berge zu würdigen und daran zu erinnern, wie wichtig sie für das Land und die Menschen sind. Gefeiert wird ganz praktisch mit einer Wanderung, einem Ausflug in die Natur oder einfach damit, einen schönen Bergblick zu genießen. In den USA ist heute zum Beispiel Tag der Söhne und Töchter. Die Idee dahinter ist ziemlich simpel: Zeit mit den eigenen Kindern verbringen und ihnen zeigen, dass sie wichtig sind. Wer also einen Sohn oder eine Tochter hat oder beides, heute vielleicht einfach mal anrufen, gemeinsam einen Kaffee trinken oder was unternehmen. Einen ganz klar belegten Ursprung hat dieser Aktionstag übrigens nicht, braucht's aber auch nicht, weil es ist einfach schön. Und dann haben wir noch den Spiel im Sandtag. Der kommt ebenfalls aus den USA und die Botschaft lautet: Schaufel raus und losbuddeln. Sandburg bauen, Sandkuchen formen oder einfach ein Loch graben, das eigentlich viel größer werden sollte als geplant. Warum ausgerechnet der 11. August gewählt wurde und wer den Tag erfunden hat, ist nicht bekannt, aber auch das ist egal. Wir feiern ihn trotzdem. Den Tag des Berges, den Tag der Söhne und Töchter und den Spiel im Sonntag. Schönen 11. August.

0: Pink und Willow Sage Hart waren das, ihre Tochter mit Cover Me in the Sunshine. Es ist jetzt Punkt 9 und geht in die Nachrichtenredaktion.
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2: Kolumbien ruft nach Erdbeben den landesweiten Notstand aus. Morgen partielle Mondfinsternis. Das Wetter heute in Südtirol, Sonne und Quellwolken.
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2: Einen schönen guten Morgen. Das ganze Ausmaß der Erdbebenkatastrophe in Kolumbien mit mindestens 111 Toten zeigt sich erst langsam. Die Regierung des südamerikanischen Landes rief den Notstand aus. Rettungskräfte suchen in eingestürzten Gebäuden nach Überlebenden. Befürchtet wird, dass die Zahl der Todesopfer noch deutlich steigt. Das Epizentrum des Bebens der Stärke 7,4 lag nahe San José de Palmar im Westen des Landes. Allein in der Millionenstadt Cali würden 188 Menschen vermisst, sagte der kürzlich vereidigte Präsident de la Espriella. Regierung und lokale Behörden mobilisierten alle Ressourcen und arbeiteten ungeachtet politischer Differenzen zusammen, sagte er. Zu den bereits 600 Soldaten vor Ort sollen demnach 400 weitere hinzukommen und bei den Such- und Bergungsarbeiten helfen. Nach Jahren schwerer Bleichen gibt es am Great Barrier Reef erste Anzeichen von Erholung. Ein spät einsetzender Sommermonsun hat Teile des weltberühmten Korallenriffs vor der australischen Ostküste vor weiterer Hitze geschützt. Als im Norden und Zentrum bereits erste Anzeichen einer neuen Korallenbleiche auftraten, brachten Wolken und Regen in den ersten Monaten des Jahres dringend nötige Abkühlung, wie aus einer aktuellen Expertenstudie hervorgeht. Windwellen und Durchmischung sorgten zudem dafür, dass heiße Oberflächenwasser mit kühlerem Wasser aus tieferen Schichten vermischt wurde. Bei der Lufthansa drohen vorerst keine weiteren Pilotenstreiks. Der Tarifkonflikt mit der Gewerkschaft Vereinigung Cockpit geht in die Schlichtung. Es geht dabei um offene Tariffragen in den Flugbetrieben Lufthansa, Lufthansa Cargo, Eurowings und der Regionalgesellschaft City Airlines. Gerungen wird um eine bessere Altersversorgung und um ein höheres Gehalt. Laut der Gewerkschaft können beide Seiten jederzeit aus dem Schlichtungsverfahren aussteigen. Die Vereinigung Cockpit hatte allein in diesem Jahr schon an 7 Tagen zu Streiks aufgerufen. Morgen erwartet Astronomiebegeisterte ein außergewöhnliches Doppelereignis. Am Abend kann bei klarem Himmel eine partielle Sonnenfinsternis beobachtet werden. Nur wenig später sorgen die Perseiden, der bekannteste Sternschnuppenstrom des Jahres, für weitere Höhepunkte am Nachthimmel. Die partielle Sonnenfinsternis beginnt in Südtirol um 19.25 Uhr. Gegen 20.18 Uhr erreicht sie mit einer Bedeckung der Sonnenscheibe von rund 90% ihr Maximum. David Gruber, Direktor des Planetariums.
3: Am 12. August treffen zwei astronomische Großereignisse aufeinander. Zum einen haben wir eben eine partielle Sonnenfinsternis, die wir beobachten können in den Abendstunden. Und zwar bei Sonnenuntergang ab 19.25 Uhr wird sich eben der Mond vor die Sonne schieben und die Sonne dann zu einem Großteil abdunkeln, bis zu 90% Verdunkelung zum Zeitpunkt dann des Sonnenuntergangs, gegen ungefähr 20.20 Uhr, je nachdem, wo man sich gerade befindet. Das heißt, man hat diese partielle Sonnenfinsternis zu beobachten und zum anderen folgt dann gleich das Maximum der Perseiden, dieses Sternschnuppenschauers im August. Das heißt, genau in dieser Nacht erwarten wir auch die meisten Sternschnuppen.
2: Ab 18.30 Uhr lädt die Sternwarte Max Valier zur Nacht der offenen Tür ein. Nach dem Herabstürzen einer Deckenverkleidung in der Mittelschule in Sarntein kann das Gebäude bis auf Weiteres nicht mehr betreten werden. Am Donnerstag ist in der Bibliothek der Mittelschule eine Gipsverkleidung eingebrochen. Die Deckenverkleidung löste sich völlig überraschend. Wie es zum Einsturz der Gipsverkleidung kommen konnte, ist noch unklar. Es befand sich niemand im Gebäude. Die Gemeinde Sarntein kontrolliert zweimal jährlich alle Schulstellen. Dolomiti Super Ski ist nur knapp einer Megastrafe durch die Wettbewerbshürde entgangen. Dem Konsortium drohte eine Strafe wegen wettbewerbsschädigender Preispolitik. Auch der Vorwurf einer zentralisierten Tarifpolitik stand im Raum. Dolomiti Super Ski hat der Wettbewerbsbehörde einen Wiedergutmachungsvorschlag unterbreitet. Vorerst werden 30 Millionen Euro für Rückerstattungen und die Ausgabe von Gutscheinen an die Kundschaft bereitgestellt. Dazu müssen Kunden den Ankauf von Skipässen im Zeitraum 22 bis 25 belegen. An einer entsprechenden Plattform arbeitet Dolomiti Super Ski bereits. Das waren die aktuellen Themen zur Stunde.
0: 8:55, es ist richtig schön draußen, die Sonne scheint, der Himmel ist blau und Wolken sind nicht so viele unterwegs. Ob es so bleibt, wie es weitergeht, Lukas Rastner vom Landeswetterdienst.
4: Guten Morgen. Ein Hoch mit Kern über der Nordsee bestimmt aktuell unser Wetter. Im Alpenraum sind die Luftmassen noch leicht labil. Meist scheint heute die Sonne von der Früh weg, vor allem im Pustertal und in den Dolomiten mischen aktuell aber noch ein paar Wolken mit. Am Nachmittag entstehen zwar ein paar Quellwolken, sie sind aber nur vereinzelt und punktuell für ein Hitzegewitter gut. Die Höchstwerte reichen von 29 Grad im oberen Pustertal bis 35 im Unterland, in 3000 Metern bis zu 13 Grad. In den nächsten Tagen ändert sich am Wetter wenig. Die Sonne und hochsommerliche Temperaturen bis 36 Grad geben den Ton an. Morgen kann man ganz vereinzelt ein Hitzegewitter noch nicht ganz ausschließen. Danach wird es noch stabiler. Das heißt, abgesehen von der Hitze, ideales Berg- und Badewetter.
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5: Guten Morgen aus der Landesverkehrsmeldezentrale. Von der Brenner Autobahn und von den restlichen Hauptstraßen Südtirols wurden uns keine Störungen gemeldet. Silke Andres wünscht allen unterwegs gute Fahrt.
0: Neue halbe Stunde und wir starten da rein mit einem richtig coolen Song. Ich würde mal sagen, den Text, den versteht man.
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0: 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Und Sandra Hofer, schönen guten Morgen. Ja, zurück zu diesem Song, verstehen oder nicht. Zumindest geht's um einen Typen, der ziemlich cool sein will. Er glaubt das halt. Pretty Fly for a White Guy von The Offspring war 1998 ein Welthit. Und der berühmte Give It To Me Baby Part war übrigens genau dafür gedacht, sich eben über diese Möchtegern-Coolness ein bisschen lustig zu machen. Rausgekommen, ein Mega-Hit eben. Und damit starten wir rein in die neue halbe Stunde. The Offspring, Pretty Fly. Schönen guten Morgen, guten Start.
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0: 13 Minuten nach 9, die einen haben den Morgensport schon hinter sich. Gratuliere in diesem Sinne und für alle, bei denen er noch ansteht, so wie bei mir, das machen wir heute in Kurzform und ja, rein theoretisch würde ich sagen.
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0: Alles Wichtige, alles Aktuelle mit dabei in den nächsten 2 Minuten. Hannelore Plunger.
2: Einen schönen guten Morgen. Italiens Kugelstoßer haben bei der Leichtathletik-EM in England für 2 Medaillen gestern Abend gesorgt. Gold für Leonardo Fabri und Silber für Zane Wehr. 22,31 Meter weit segelte die Kugel von Fabri, der bereits mit seinem ersten Versuch die Goldmedaille sicher gehabt hätte. Sein Teamkollege Wehr kam nämlich an diese Marke nicht heran, holte mit 21,12 Metern aber Silber und sorgte damit für einen Doppelsieg der Azzurri. Im 5000-Meter-Lauf gab es Gold für Norwegens Jakob Ingebrigtsen. Der Titelverteidiger siegte in einem packenden Schlusssport gegen Florian Prem. Der Deutsche holte Silber vor dem Franzosen Etienne Daguinot. Die Britin Amy Hunt darf sich über EM-Gold vor heimischem Publikum freuen. Im Finale über 100 Meter der Frauen sprintete die 24-Jährige vor Swoboda und Kansa ins Ziel. Alberto Razzetti hat bei der Schwimm-Europameisterschaft in Paris die Silbermedaille über 400 Meter Lagen gewonnen. Er hat nur dem Russen Ilya Borodin unter neutrale Flagge startet er den Vortritt lassen müssen. Dass Jannik Sinner Cincinnati auslässt, gefährdet seine Spitzenposition in der Weltrangliste zunächst nicht. Er wird mindestens bis zum Ende des ATP 500 Turniers in Peking am 4. Oktober die Nummer 1 der Welt bleiben, unabhängig von seinen eigenen Ergebnissen. Dazu beigetragen hat auch die überraschende Auftaktniederlage von Alexander Zverev in Montreal, durch die der Deutsche eine wichtige Chance verpasste, den Rückstand auf Sinner zu verkürzen. Neben Sinner wird auch Carlos Alcaraz nicht in Cincinnati antreten. Am Samstag startet der FC Südtirol mit dem Coppa Italia-Spiel gegen Catanzaro offiziell in die neue Saison. Der FC Südtirol ist noch keine fertige Mannschaft, im Mittelfeld besteht Handlungsbedarf. Der Serie D-Spielplan ist da, schwere Auftaktlose gibt es für beide Südtiroler Serie D-Clubs. Während Virtus Bozen zum Saisonstart nach Chioggia reisen muss, trifft Obermeister Heim auf Kärlin Smulsane. Beide Vereine zählen zumindest zum erweiterten Kreis der Aufstiegsanwärter. Los geht's in der Serie D mit dem ersten Spieltag am 6. September. Das war's vom Sport.
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3: 9.24 Uhr heute haben wir Nena als unseren Gast im Antenne Live Moment. Sie ist eine echte Ikone, eine der erfolgreichsten deutschen Sängerinnen und ein richtig großer Star der neuen deutschen Welle. Heute feiern wir sie mit Irgendwie, Irgendwo, Irgendwann, einem ihrer ganz großen Hits, live und mit ordentlich Energie. Der Auftritt stammt von ihrer Nichts-Versäumt-Tour aus dem Jahr 2018. Gerne mitsingen, mitfeiern, mittanzen. Hier ist Nena.

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1: Es ist 9:30.
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2: Mit Hannelore Plunger einen schönen guten Morgen. Nach dem Herabstürzen einer Deckenverkleidung in der Mittelschule in Sandheim kann das Gebäude bis auf Weiteres nicht mehr betreten werden. Am Donnerstag ist in der Bibliothek der Mittelschule eine Gipsverkleidung eingebrochen. Anlässlich des morgigen Internationalen Tages der Jugend machen die Arbeitsgemeinschaft der Jugenddienste, der Südtiroler Jugendring und die Kinder- und Jugendanwaltschaft auf die zentrale Rolle der Jugendarbeit für Demokratie, Menschenrechte, gesellschaftlichen Zusammenhalt und die Beteiligung junger Menschen aufmerksam. Das Ressort Gesundheitsvorsorge und Gesundheit informiert darüber, wie hitzebedingte Beschwerden erkannt werden können und wann rasches Handeln erforderlich ist. Besonders gefährdet sind ältere Menschen, Säuglinge und Kleinkinder, Personen mit chronischen Erkrankungen sowie Menschen, die im Freien arbeiten oder sich körperlich anstrengen. Und nun zum Sport. Dass Jannik Sinner Cincinnati auslässt, gefährdet seine Spitzenposition in der Weltrangliste zunächst nicht. Er wird mindestens bis zum Ende des ATP-Turniers in Peking am 4. Oktober die Nummer 1 der Welt bleiben, unabhängig von seinen eigenen Ergebnissen. Mehr dazu im Infoblog 10. Und nun zum Wetter. Es geht überwiegend sonnig weiter. Am Nachmittag werden die Quellwolken größer und es bilden sich vereinzelt lokale Hitzegewitter. Die Höchstwerte reichen von 29 bis 35 Grad. Die Temperaturen zurzeit in Gargazon 21 Grad, Sand in Daufers 15, Barbian 20 und Schnalz 13 Grad.
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3: Guten Morgen aus der Landesverkehrsmeldezentrale. Von der Brenner Autobahn und von den restlichen Hauptstraßen Südtirols wurden uns keine Störungen gemeldet. Silke Andres wünscht allen unterwegs gute Fahrt.
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5: Schönen Dienstag ins Land. Apropos die

Dienstag. Wie schaut's da aus mit Freizeitplänen nach dem Feierabend oder am freien Tag oder im Urlaub? Was geht in Südtirol? Das schauen wir uns gleich ganz genau an. Kollege Simon Waldner hat sich vorbereitet und verrät uns, wo heute Abend bzw. wo heute in Südtirol was los ist, was wir unternehmen können. Gleich in Wo's Gärt heint, nach zwei Hits.

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3: 9.39 Uhr, Simon Waldner, weiß Bescheid.
4: Feinen Dienstag, hallo Südtirol und guten Morgen, Sandra. Einmal durchs Weltall, aber ohne Südtirol zu verlassen. Im Planetarium in Gummer ist es möglich. Heute, schon ab 10 Uhr morgens, gibt es nämlich diese Reisemöglichkeit zu den Sternen, Planeten und schwarzen Löchern und fernen Galaxien entlang des gesamten Tages. Gerade wenn jetzt diese intensive Sternenwoche ansteht, dann ist in der Kuppel mit 360 Grad Projektion alles möglich. Heute im Planetarium in Gummer zum Beispiel mal das Weltall erobern. Sommerabendmusik und ein bisschen Urlaubsgefühle gibt es heute auch mitten im Dorf, nämlich bei den langen Dienstagen in Auer. Ab 19 Uhr heute mit dem Motto Tiroler Obend. Etwas zum Lachen gibt es heute Abend auch noch. Wir bleiben im Unterland, in Kaltern, besser gesagt im Überetsch. Jakob Messner Wünschnur ist mit seiner Comedy. Er heute Abend zu Gast. Los geht's ab 20 Uhr im Hotel Massage in Oberplanitzing und der Eintritt ist der kostenlos. Wer heute also Lust hat auf einen humorvollen Abend mit Jakob Messner-Windschnur ab 20 Uhr heute vorbeischauen. Und zum Abschluss noch unser Kinotipp. Aktuell, da kommt man nicht drum rum um Christopher Nolans Odyssee. Läuft heute ab 19.45 Uhr im Odeon Cine Center in Bruneck. Matt Damon spielt Odysseus, der nach dem Trojanischen Krieg endlich nach Hause zu seiner Familie zurückkehren will. Doch daraus wird eine lange und gefährliche Reise. Die Odyssee heute ab 19.45 Uhr im Odeon Cine Center in Bruneck.
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0: Dreiviertel zehn, Summer Feeling pur aus unserer Playlist, unter anderem mit Zucchero und Baila. Apropos Summer Feeling, auch draußen vor der Tür natürlich spielt sich da ganz viel Summer Feeling ab, aber aktuell fast schon extrem. Es ist heiß, es ist Sommer, es kühlt nicht ab und wir schwitzen. Wir blicken auf die aktuellen Aussichten mit Lukas Rastner. Guten Morgen.
1: Guten Morgen, hallo.
0: Ja, Lukas, heute wird's wieder richtig schön heiß. Wie schauen denn das Wetter und die Temperaturen für heute aus?
1: Aktuell bestimmt ein Hoch mit Kern über der Nordsee unser Wetter. Die Luftmassen sind aber leicht labil. Heute dominiert der Sonnenschein von der Früh weg. Im Pustertal und in den Dolomiten sind die Wolken Richtung Osten schon fast abgezogen. Am Nachmittag entstehen dann zwar ein paar Quellwolken, sie sind aber nur vereinzelt und punktuell für ein Hitzegewitter gut. Die Höchstwerte reichen von 29 Grad im oberen Pustertal bis 35 Grad im Unterland, in 3000 Metern bis zu 13 Grad.
0: Wie geht's ansonsten in dieser Woche weiter, also nach heute?
1: In der restlichen Woche ändert sich am Wetter wenig. Die Sonne und hochsommerliche Temperaturen bis 36 Grad geben den Ton an. Morgen kann man ganz vereinzelt ein Hitzegewitter noch nicht ganz ausschließen. Danach wird es noch stabiler. Das heißt, abgesehen von der Hitze gibt es in dieser Woche ideales Berg- und Badewetter.
0: Gut, wir dürfen also weiter schwitzen.

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Katy Perry, I Kissed a Girl. 9.43 Uhr, weiter geht's mit den Italo Brothers und Justin Wellington. Und direkt danach um Punkt 10 geht's mal wieder in die Nachrichtenredaktion. Von uns war's das für heute. Es geht jetzt nur mehr mit News und dem besseren Musikmix weiter. Mehr von der Morgencrew gibt's dann morgen ab 6.30 Uhr. Schönen restlichen Dienstag, gutes Schaffen. Tschüss und macht's es gut.

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1: Suche nach Überlebenden bei Erdbeben in Kolumbien. Richtig reagieren bei Hitzeerschöpfung und Hitzeschlag. Das Wetter heute in Südtirol: Sonne und Quellwolken.
0: Redakteurin im Studio: Hannelore Plunger.
1: Einen schönen guten Morgen. Das Ausmaß der gestrigen Erdbebenkatastrophe in Kolumbien wird langsam deutlich. Rettungskräfte suchen derzeit in eingestürzten Gebäuden nach Überlebenden. Mindestens 132 Menschen sind bei dem Beben ums Leben gekommen. Zudem sind mehr als 570 Verletzte gemeldet worden. Das Epizentrum des Bebens der Stärke 7,4 lag nahe San José de Palmar im Westen des Landes. Die Regierung rief den Notstand aus. Zu den bereits 600 Soldaten vor Ort sollen demnach 400 weitere hinzukommen und bei den Such- und Bergungsarbeiten helfen. Bei der Lufthansa drohen vorerst keine weiteren Pilotenstreiks. Der Tarifkonflikt mit der Gewerkschaft Vereinigung Cockpit geht in die Schlichtung. Es geht dabei um offene Tariffragen in den Flugbetrieben Lufthansa, Lufthansa Cargo, Eurowings und der Regionalgesellschaft City Airlines. Gerungen wird um eine bessere Altersversorgung und um ein höheres Gehalt. Laut der Gewerkschaft können beide Seiten jederzeit aus dem Schlichtungsverfahren aussteigen. Die Vereinigung Cockpit hatte allein in diesem Jahr schon an 7 Tagen zu Streiks aufgerufen. Nach Jahren schwerer Bleichen gibt es am Great Barrier Reef erste Anzeichen von Erholung. Ein spät einsetzender Sommermonsun hat Teile des weltberühmten Korallenriffs vor der australischen Ostküste vor weiterer Hitze geschützt. Als im Norden und Zentrum bereits erste Anzeichen einer neuen Korallenbleiche auftraten, brachten Wolken und Regen in den ersten Monaten des Jahres dringend nötige Abkühlung, wie aus einer aktuellen Expertenstudie hervorgeht. Wind, Wellen und Durchmischung sorgten zudem dafür, dass heißes Oberflächenwasser mit kühlerem Wasser aus tieferen Schichten vermischt wurde. Nach dem Herabstürzen einer Deckenverkleidung in der Mittelschule in Sarntein kann das Gebäude bis auf Weiteres nicht mehr betreten werden. Am Donnerstag ist in der Bibliothek der Mittelschule eine Gipsverkleidung eingebrochen. Die Deckenverkleidung löste sich völlig überraschend. Wie es zum Einsturz der Gipsverkleidung kommen konnte, ist unklar. Es befand sich niemand im Gebäude. Die Gemeinde Sarntein kontrolliert 2-mal jährlich alle Schulstellen. Anlässlich des Internationalen Tages der Jugend am 12. August machen die Arbeitsgemeinschaft der Jugenddienste, der Südtiroler Jugendring und die Kinder- und Jugendanwaltschaft auf die zentrale Rolle der Jugendarbeit für Demokratie, Menschenrechte, gesellschaftlichen Zusammenhalt und die Beteiligung junger Menschen aufmerksam. Gerade angesichts gesellschaftlicher, politischer und globaler Herausforderungen braucht es Orte, an denen junge Menschen ihre Anliegen einbringen, unterschiedliche Meinungen austauschen und den Umgang mit demokratischen Werten erleben können. Auch der Kinder- und Jugendanwaltschaft ist dieses Thema ein großes Anliegen. Das Ressort Gesundheitsvorsorge und Gesundheit informiert darüber, wie hitzebedingte Beschwerden erkannt werden können und wann rasches Handeln erforderlich ist. Besonders gefährdet seien ältere Menschen, Säuglinge und Kleinkinder, Personen mit chronischen Erkrankungen sowie Menschen, die im Freien arbeiten oder sich körperlich anstrengen. Zu den häufigsten hitzebedingten Beschwerden zählt die Hitzeerschöpfung. Betroffene sollten umgehend an einen kühlen Ort gebracht werden, ausreichend trinken und sich ausruhen. Lockere Kleidung sowie kühle Umschläge oder eine kühle Dusche können zusätzlich helfen. Besonders gefährlich ist ein Hitzschlag. Dabei handelt es sich um einen medizinischen Notfall. In solchen Fällen muss sofort der Notruf verständigt werden.
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1: Dass Jannik Sinner Cincinnati auslässt, gefährdet seine Spitzenposition in der Weltrangliste zunächst nicht. Er wird mindestens bis zum Ende des ATP 500 Turniers in Peking am 4. Oktober die Nummer 1 der Welt bleiben, unabhängig von seinen eigenen Ergebnissen. Dazu beigetragen hat auch die überraschende Auftaktniederlage von Alexander Zverev für Montreal, durch die der Deutsche eine wichtige Chance verpasste, den Rückstand auf Sinner zu verkürzen. Neben Sinner wird auch Carlos Alcaraz nicht in Cincinnati antreten. Das waren die aktuellen Themen zur Stunde.
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1: Es geht überwiegend sonnig weiter. Am Nachmittag werden die Quellwolken größer und es bilden sich vereinzelt lokale Hitzegewitter. Die Höchstwerte reichen von 29 bis 35 Grad. Die Wettervorschau. Der Mittwoch bringt viel Sonnenschein, gegen Abend entstehen nur einzelne Gewitter. Am Donnerstag geht es sehr sonnig und heiß weiter. Die Quellwolken bleiben meist harmlos. Auch der Freitag verläuft sonnig und hochsommerlich heiß. Am Samstag bleibt es meist sonnig und unverändert heiß mit Höchstwerten bis 36 Grad.
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2: Daniel Hofer begrüßt Sie auf der Landesverkehrsmeldezentrale. Auf der Finchgauer Staatsstraße in Fahrtrichtung Meran bei Rabland und auf der Pustertaler Staatsstraße in Fahrtrichtung Innichen zwischen St. Siegmund und Kehens sowie zwischen St. Lorenzen und Percha gibt es Kolonnenverkehr und Stau wegen Überlastung. Und auf der Brenner Staatsstraße zwischen Blumau und Atzwang bei Steg besteht eine Baustelle. Hier kommt es zu Staus in beiden Fahrtrichtungen. Kommen Sie gut voran!
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1: Mit Hannelore Plunger einen schönen Vormittag. In Bezug auf die Ermittlungen, die nach dem teilweisen Einsturz des Justizpalastes eingeleitet wurden, teilt die Staatsanwaltschaft Bozen mit, dass sofort ein Aktenzeichen wegen fahrlässiger Katastrophe eröffnet wurde, das zwei Staatsanwälten der Behörde zugewiesen wurde. Ein technischer Sachverständiger wurde bestellt, um die Risiken weiterer potenzieller Einstürze zu identifizieren und sofort zu treffende Maßnahmen vorzuschlagen. Die Staatspolizei von Trient hat 52 Ultras des FC Südtirol identifiziert, die für die Verwüstung der Sanitäranlagen im Stadio Bramasco im Rahmen des freundschaftlichen Blitzturniers am Samstag verantwortlich sein sollen. Das Ressort Gesundheitsvorsorge und Gesundheit informiert darüber, wie hitzebedingte Beschwerden erkannt werden können und wann rasches Handeln erforderlich ist. Besonders gefährdet sind ältere Menschen, Säuglinge und Kleinkinder, Personen mit chronischen Erkrankungen sowie Menschen, die im Freien arbeiten oder sich körperlich anstrengen. Und nun zum Sport. Dass Jannik Sinner Cincinnati auslässt, gefährdet seine Spitzenposition in der Weltrangliste zunächst nicht. Er wird mindestens bis zum Ende des ATP-Turniers in Peking am 4. Oktober die Nummer 1 der Welt bleiben, unabhängig von seinen eigenen Ergebnissen. Mehr dazu in den Nachrichten zur vollen Stunde. Und nun zum Wetter. Es geht überwiegend sonnig weiter. Am Nachmittag werden die Quellwolken größer und es bilden sich vereinzelt lokale Hitzegewitter. Die Höchstwerte reichen von 29 bis 35 Grad. Die Temperaturen zurzeit in Kaltern 24 Grad, Sechsten 18, Völs 22 und Naturns ebenso 22 Grad.
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2: Daniel Hofer begrüßt Sie auf der Landesverkehrsmeldezentrale. Auf der Finchgauer Staatsstraße in Fahrtrichtung Meran bei Rabland und auf der Pustertaler Staatsstraße in Fahrtrichtung Innichen zwischen St. Siegmund und Kehens sowie zwischen St. Lorenzen und Percha gibt es Kolonnenverkehr und Stau wegen Überlastung. Und auf der Brenner Staatsstraße zwischen Blumau und Atzwang bei Steg besteht eine Baustelle. Hier kommt es zu Staus in beiden Fahrtrichtungen. Kommen Sie gut voran!

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1: Suche nach Überlebenden bei Erdbeben in Kolumbien. Gerichtseinsturz in Bozen. 5 Personen werden untersucht. Das Wetter heute in Südtirol: Sonne und Quellwolken.
0: Redakteurin im Studio, Hannelore Plunger.
1: Einen schönen Vormittag. Das Ausmaß der gestrigen Erdbebenkatastrophe in Kolumbien wird langsam deutlich. Rettungskräfte suchen derzeit in eingestürzten Gebäuden nach Überlebenden. Mindestens 132 Menschen sind bei dem Beben ums Leben gekommen. Zudem sind mehr als 570 Verletzte gemeldet worden. Das Epizentrum des Bebens der Stärke 7,4 lag nahe San José de Palmar im Westen des Landes. Die Regierung rief den Notstand aus. Zu den bereits 600 Soldaten vor Ort sollen demnach 400 weitere hinzukommen und bei den Such- und Bergungsarbeiten helfen. Auf Sizilien sitzen wegen des jüngsten Ausbruchs des Vulkans Ätna mitten in der Hauptreisezeit mehrere tausend Urlauber fest. Infolge der Aschewolken können auf dem größten Flughafen der Insel im nahegelegenen Catania deutlich weniger Flugzeuge starten und landen. Am Morgen konnte nur eine einzige Maschine für einen Inlandsflug abheben. Alle Landungen wurden vorsorglich bis 19 Uhr ausgesetzt. Europas aktivster Vulkan stößt bereits seit Freitag große Mengen Asche und glühende Gesteinsbrocken aus. Der Taifun Dolphin ist weiter ins Landesinnere der zentralchinesischen Provinz Hubei gezogen und hat dort zur Schließung von Touristenattraktionen und zur Aussetzung von Bauprojekten geführt. Gewarnt wurde heute vor extremen Regenfällen im bergigen Nordwesten der Provinz. Das Nationale Meteorologische Zentrum erneuerte die zweithöchste Warnstufe Orange. Dolphin ist der bisher stärkste Taifun in China in diesem Jahr. In Bezug auf die Ermittlungen, die nach dem teilweisen Einsturz des Justizpalastes eingeleitet wurden, teilt die Staatsanwaltschaft Bozen mit, dass sofort ein Aktenzeichen wegen fahrlässiger Katastrophe eröffnet wurde, das 2 Staatsanwälten der Behörde zugewiesen wurde. Ein technischer Sachverständiger wurde bestellt, um die Risiken weiterer potenzieller Einstürze zu identifizieren, sofort zu treffende Maßnahmen vorzuschlagen und die Bereiche zu benennen, die für die Gutachten zu den Einsturzursachen nach der Beseitigung der Trümmer und der gefährlichen Gebäudeteile beschlagnahmt werden sollen. Nach den ersten Entwicklungen wurden 5 Personen in das Ermittlungsregister eingetragen, die freiwillig die ihnen vorliegenden Unterlagen zu den Arbeiten übergeben haben. Es laufen weitere technische Untersuchungen, um die Gründe des Einsturzes zu ermitteln. Die Staatspolizei von Trient hat 52 Ultras des FC Südtirol identifiziert, die für die Verwüstung der Sanitäranlagen im Stadio Priamaschow im Rahmen des freundschaftlichen Blitzturniers am Samstag verantwortlich sein sollen. Die Einrichtungen der Sanitäranlagen im Gästesektor des Stadions wurden völlig demoliert. Unter anderem waren die Waschbecken aus den Angeln gehoben worden. Derzeit werden Verwaltungsstrafen in Erwägung gezogen. Auch eine strafrechtliche Verantwortung wird geprüft. Nur aufgrund des Polizeieinsatzes konnte eine Prügelei verhindert werden. Die Ultras aus Südtirol hatten sich mit Gurtenstöcken und Glasflaschen bewaffnet, wie die Trientner Questur mitteilt. Das Ressort Gesundheitsvorsorge und Gesundheit informiert darüber, wie hitzebedingte Beschwerden erkannt werden können und wann rasches Handeln erforderlich ist. Besonders gefährdet sind ältere Menschen, Säuglinge und Kleinkinder, Personen mit chronischen Erkrankungen sowie Menschen, die im Freien arbeiten oder sich körperlich anstrengen. Zu den häufigsten hitzebedingten Beschwerden zählt die Hitzeerschöpfung. Betroffene sollten umgehend an einen kühlen Ort gebracht werden, ausreichend trinken und sich ausruhen. Lockere Kleidung sowie kühle Umschläge oder eine kühle Dusche können zusätzlich helfen. Besonders gefährlich ist ein Hitzschlag. Dabei handelt es sich um einen medizinischen Notfall. In solchen Fällen muss sofort der Notruf verständigt werden.
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1: Dass Jannik Sinner Cincinnati auslässt, gefährdet seine Spitzenposition in der Weltrangliste zunächst nicht. Er wird mindestens bis zum Ende des ATP-Turniers in Peking am 4. Oktober die Nummer 1 der Welt bleiben, unabhängig von seinen eigenen Ergebnissen. Dazu beigetragen hat auch die überraschende Auftaktniederlage von Alexander Zverev in Montreal, durch die der Deutsche eine wichtige Chance verpasste, den Rückstand auf Sinner zu verkürzen. Neben Sinner wird auch Carlos Alcaraz nicht in Cincinnati antreten. Das waren die aktuellen Themen zur Stunde.
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1: Es geht überwiegend sonnig weiter. Am Nachmittag werden die Quellwolken größer und es bilden sich vereinzelt lokale Hitzegewitter. Die Höchstwerte reichen von 29 bis 35 Grad. Die Wettervorschau. Der Mittwoch bringt viel Sonnenschein, gegen Abend entstehen nur einzelne Gewitter. Am Donnerstag geht es sehr sonnig und heiß weiter. Die Quellwolken bleiben meist harmlos. Auch der Freitag verläuft sonnig und hochsommerlich heiß. Am Samstag bleibt es meist sonnig und unverändert heiß mit Höchstwerten bis 36 Grad.
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2: Schönen Vormittag aus der Landesverkehrsmeldezentrale. Es begrüßt Sie Deborah Gartner. Auf der Brenner Staatsstraße zwischen Blumau und Atzwang kommt es in beiden Fahrtrichtungen zu Verzögerungen aufgrund einer Baustelle. Auf der Bustertaler Staatsstraße in Richtung Innichen zwischen St. Zingmund und Kirns sowie zwischen St. Lorenzen und Bercher Kolonnenverkehr und Stau wegen Überlastung. Auf der Passaira Staatsstraße zwischen Saltaus und Quellenhof kommt es zu Verzögerungen nach einem Unfall. Gute Fahrt!
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1: Mit Hannelore Plunger einen schönen Tag. Der Tourismus in Südtirol entwickelt sich weiterhin positiv. Allerdings melden viele Unternehmen steigende Betriebskosten, insbesondere bei der Energie. Die Ertragslage wird von etwa 9 von 10 Betrieben als zufriedenstellend bewertet. Nach dem Teileinsturz des Gerichtsgebäudes in Bozen ermittelt die Staatsanwaltschaft wegen fahrlässigen Einsturzes von Bauwerken. 5 Personen wurden inzwischen ins Ermittlungsregister eingetragen. Das Landeswarnzentrum ruft die Bevölkerung zu erhöhter Achtsamkeit angesichts erhöhter Waldbrandgefahr auf und zählt darauf, dass Sichtungen von Waldbränden umgehend gemeldet werden, damit die Alarmierungskette unverzüglich in Gang gesetzt und ein eventuelles Feuer schnell gelöscht werden kann. Und nun zum Sport. Am Samstag startet der FC Südtirol mit dem Coppa Italia-Spiel gegen Catanzaro offiziell in eine neue Saison. Der FC Südtirol ist noch keine fertige Mannschaft. Im Mittelfeld besteht Handlungsbedarf. Mehr dazu in den Nachrichten zur vollen Stunde. Und nun zum Wetter. Der Nachmittag verläuft überwiegend sonnig. Es bilden sich ein paar Quellwolken und punktuelle Hitzegewitter. Die Höchstwerte reichen von 29 bis 36.

0: 30 Grad. Die Temperaturen zurzeit in Bozen 27 Grad, Meran 26, Brixen 25, Bruneck und Sterzing 22 Grad.
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2: Schönen Vormittag aus der Landesverkehrsmeldezentrale. Es begrüßt Sie Deborah Gartner. Auf der Brenner Staatsstraße zwischen Blumau und Atzwang kommt es in beiden Fahrtrichtungen zu Verzögerungen aufgrund einer Baustelle. Auf der Bustertaler Staatsstraße in Richtung Innichen zwischen St. Zingmund und Kirns sowie zwischen St. Lorenzen und Bercha Kolonnenverkehr und Stau wegen Überlastung. Auf der Passaerer Staatsstraße zwischen Saltaus und Quellenhof kommt es zu Verzögerungen nach einem Unfall. Gute Fahrt!

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1: Etna stößt weiter. Ascheausflüge gestrichen. Der Tourismus in Südtirol entwickelt sich weiterhin positiv. Das Wetter heute in Südtirol: viel Sonne und einzelne Gewitter.
0: Redakteurin im Studio: Hannelore Plunger.
1: Einen schönen Tag. Auf Sizilien sitzen wegen des jüngsten Ausbruchs des Vulkans Ätna mitten in der Hauptreisezeit mehrere tausend Urlauber fest. Infolge der Aschewolken können auf dem größten Flughafen der Insel im nahegelegenen Catania deutlich weniger Flugzeuge starten und landen. Am Morgen konnte nur eine einzige Maschine für einen Inlandsflug abheben. Alle Landungen wurden vorsorglich bis 19 Uhr ausgesetzt. Europas aktivster Vulkan stößt bereits seit Freitag große Mengen Asche und glühende Gesteinsbrocken aus. Aus zwei Schloten dringen nach Angaben des italienischen Instituts für Geophysik und Vulkanologie dicke Lavaströme nach außen. In der Nacht öffnete sich auf einer Höhe von etwa 1900 Metern Höhe ein neuer Schlot. In Syrien hat ein Gericht den früheren Machthaber Bashar al-Assad in Abwesenheit zum Tode verurteilt. Die Richter begründeten ihr Urteil heute mit Kriegsverbrechen und Verbrechen gegen die Menschlichkeit Assads nach dem Ausbruch des syrischen Bürgerkrieges im Jahr 2011. Es handelt sich um das erste Urteil gegen Assad, der im Dezember 24 von islamistischen Kämpfern gestürzt wurde und ins Exil in die russische Hauptstadt Moskau floh. Zum Tode verurteilt wurde auch der frühere hochrangige Sicherheitsverantwortliche Najib, ein Cousin von Assad. Die neue syrische Führung will die früheren Verantwortlichen von Assads Sicherheits- und Regierungsapparat zur Verantwortung ziehen. Der Taifun Dolphin ist weiter ins Landesinnere der zentralchinesischen Provinz Hubei gezogen und hat dort zur Schließung von Touristenattraktionen und zur Aussetzung von Bauprojekten geführt. Gewarnt wurde heute vor extremen Regenfällen im bergigen Nordwesten der Provinz. Das Nationale Meteorologische Zentrum erneuerte die zweithöchste Warnstufe Orange. Dolphin ist der bisher stärkste Taifun in China in diesem Jahr. Der Tourismus in Südtirol entwickelt sich weiterhin positiv. Allerdings melden viele Unternehmen steigende Betriebskosten, insbesondere bei der Energie. Die Ertragslage wird von etwa 9 von 10 Betrieben als zufriedenstellend bewertet. Dies geht aus der Sommererhebung des Wirtschaftsbarometers vom WIFO der Handelskammer Bozen hervor. Luciano Patacini vom WIFO informiert.
2: In der Südtiroler Gastronomie ist die Lage insgesamt zufriedenstellend, aber nicht ohne Schwierigkeiten. Fast alle Restaurants rechnen zwar mit einer befriedigenden Ertragslage, die Umsätze entwickeln sich jedoch eher verhalten, auch wegen der geringeren Ausgaben der italienischen Gäste. Bei Bars und Cafés stagniert das Geschäftsvolumen und die Betriebskosten steigen. Trotzdem dürfte ihre Rentabilität großteils noch zufriedenstellend bleiben.
1: Nach dem Teileinsturz des Gerichtsgebäudes in Bozen ermittelt die Staatsanwaltschaft wegen fahrlässigen Einsturzes von Bauwerken. 5 Personen wurden inzwischen ins Ermittlungsregister eingetragen. Sie haben freiwillig die ihnen vorliegenden Unterlagen zu den Arbeiten übergeben. Es laufen weitere technische Untersuchungen, um die Gründe des Einsturzes zu ermitteln. Ein technischer Sachverständiger wurde bestellt, um die Risiken weiterer potenzieller Einstürze zu identifizieren, sofort zu treffende Maßnahmen vorzuschlagen und die Bereiche zu benennen, die für die Gutachten zu den Einsturzursachen nach der Beseitigung der Trümmer und der gefährlichen Gebäudeteile beschlagnahmt werden sollen. Das Landeswarnzentrum ruft die Bevölkerung zu erhöhter Achtsamkeit angesichts erhöhter Waldbrandgefahr auf und zählt darauf, dass Sichtungen von Waldbränden umgehend gemeldet werden, damit die Alarmierungskette unverzüglich in Gang gesetzt und ein eventuelles Feuer schnell gelöscht werden kann. Der Direktor der Abteilung Forstdienst, Günther Unterdiener.
3: Hier gilt es natürlich, bei diesen anhaltenden Trockenperioden entsprechende Vorkehrungen zu treffen. Das fängt schon damit an, dass man das Auto, das ja auch warm und heiß ist, dass man das nicht unbedingt bei hohem Gras parken sollte. Das hängt mit der Zigarette zusammen, mit dem Anzünden von Feuern im Wald, was ja grundsätzlich auch verboten ist. Also alles Tätigkeiten, die es eben besonders zu vermeiden gilt, wenn man solche Rahmenbedingungen hat, wie sie derzeit sind.
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1: Am Samstag startet der FC Südtirol mit dem Coppa Italia-Spiel gegen Catanzaro offiziell in die neue Saison. Der FC Südtirol ist noch keine fertige Mannschaft, im Mittelfeld besteht Handlungsbedarf. Der Serie D-Spielplan ist da. Schwere Auftaktlose gibt es für beide Südtiroler Serie D-Clubs. Während Virtus Bozen zum Saisonstart nach Chioggia reisen muss, trifft Obermeister Heim auf Klarlinz Muzane. Beide Vereine zählen zumindest zum erweiterten Kreis der Aufstiegsanwärter. Los geht's in der Serie D mit dem ersten Spieltag am 6. September. Das waren die aktuellen Themen zur Stunde.
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1: Der Nachmittag verläuft überwiegend sonnig. Es bilden sich ein paar Quellwolken und punktuelle Hitzegewitter. Die Höchstwerte reichen von 29 bis 36 Grad. Die Wettervorschau. Der Vormittag morgen verläuft weitestgehend wolkenlos. Am Nachmittag muss man aus den Quellwolken nur vereinzelt mit Hitzegewittern rechnen. Es wird heiß, maximal werden 31 bis 36 Grad erreicht. Am Donnerstag geht es sehr sonnig und heiß weiter. Die wenigen Quellwolken bleiben harmlos. Der Freitag verläuft sonnig und hochsommerlich heiß. Am Samstagvormittag scheint verbreitet die Sonne. In der zweiten Tageshälfte sind einzelne Gewitter möglich. Es bleibt sehr heiß mit Höchstwerten bis 36 Grad. Der Sonntag bringt viel Sonnenschein. Am Nachmittag steigt die Wahrscheinlichkeit für Gewitter an.
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4: Aus der Landesverkehrsmeldezentrale begrüße Silke Andres. Kolonnenverkehr und Stau wegen Überlastung gibt es auf der Brenner Autobahn Richtung Norden zwischen Ronenort und Roveretto Nord und in Richtung Süden zwischen Roveretto Nord und Affi. Kolonnenverkehr auch im Bustertal Richtung Innichen zwischen St. Siegmund und Kierns und zwischen St. Lorenz und Bercha. Alle unterwegs, gute Fahrt!
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1: Mit Hannelore Plunger einen schönen Tag. Der Tourismus in Südtirol entwickelt sich weiterhin positiv. Allerdings melden viele Unternehmen steigende Betriebskosten, insbesondere bei der Energie. Die Ertragslage wird von etwa 9 von 10 Betrieben als zufriedenstellend bewertet. Das Landeswarnzentrum ruft die Bevölkerung zu erhöhter Achtsamkeit angesichts erhöhter Waldbrandgefahr auf und zählt darauf, dass Sichtungen von Waldbränden umgehend gemeldet werden, damit die Alarmierungskette unverzüglich in Gang gesetzt und ein eventuelles Feuer schnell gelöscht werden kann. Der HGV unterstützt die Forderung der Vorsitzenden der Sozialen Mitte, Gabi Morandell, nach einer sektorübergreifenden Wasserstrategie für Südtirol. Diese Strategie wäre auch der richtige Weg, um die derzeitige Diskussion darüber, wer genau wie viel Wasser verbraucht, auf belastbare Zahlen zu stützen, um eine sachliche Diskussion ohne Schuldzuweisungen und Mutmaßungen führen zu können. Und nun zum Sport. Am Samstag startet der FC Südtirol mit dem Coppa Italia-Spiel gegen Catanzaro offiziell in die neue Saison. Der FC Südtirol ist noch keine fertige Mannschaft. Im Mittelfeld besteht Handlungsbedarf. Mehr dazu in einer halben Stunde. Und nun zum Wetter. Der Nachmittag verläuft überwiegend sonnig. Es bilden sich ein paar Quellwolken und punktuelle Hitzegewitter. Die Höchstwerte reichen von 29 bis 36 Grad. Die Temperaturen zurzeit in Antholz 22 Grad, Jenesien 24, ebenso in St. Waldburg und Panzoll 28 Grad.
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2: Aus der Landesverkehrsmeldezentrale begrüße Silke Andres. Kolonnenverkehr und Stau wegen Überlastung gibt es auf der Brenner Autobahn Richtung Norden zwischen Ronnenort und Roveretter Nord und in Richtung Süden zwischen Roveretter Nord und Affi. Kolonnenverkehr auch im Bustertal Richtung Innichen zwischen St. Sigmund und Kierns und zwischen St. Lorenz und Bercher. Allen unterwegs, gute Fahrt!

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1: Syriens Ex-Machthaber Assad in Abwesenheit zum Tode verurteilt. Der Tourismus in Südtirol entwickelt sich weiterhin positiv. Das Wetter heute in Südtirol, viel Sonne, einzelne Gewitter.
0: Redakteurin im Studio, Hannelore Plunger.
1: Einen schönen Tag. In Syrien hat ein Gericht den früheren Machthaber Bashar al-Assad in Abwesenheit zum Tode verurteilt. Die Richter begründeten ihr Urteil heute mit Kriegsverbrechen und Verbrechen gegen die Menschlichkeit Assads nach dem Ausbruch des syrischen Bürgerkriegs im Jahr 2011. Es handelt sich um das erste Urteil gegen Assad, der im Dezember 24 von islamistischen Kämpfern gestürzt wurde und ins Exil in die russische Hauptstadt Moskau floh. Zum Tode verurteilt wurde auch der frühere hochrangige Sicherheitsverantwortliche Najib, ein Cousin von Assad. Die neue syrische Führung will die früheren Verantwortlichen von Assads Sicherheits- und Regierungsapparat zur Verantwortung ziehen. Die Aufarbeitung der Pleite von René Benkos, einst zentraler Immobilienentwicklungsgesellschaft Signa Development, kommt nur schrittweise voran. Ein Zwischenbericht der Insolvenzverwalterin weist Forderungen der Gläubiger im Umfang von 2,59 Milliarden Euro aus. Davon wurden knapp 1,7 Milliarden Euro anerkannt. Während bei Anfechtungsklagen einige Vergleiche erzielt wurden, sind Haftungsansprüche gegen frühere Manager und Aufsichtsräte weiter ungeklärt. Offen ist weiterhin der Ausgang im Verfahren gegen die Republik Österreich bzw. das Finanzamt für Großbetriebe. In der Demokratischen Republik Kongo sind beim aktuellen Ebola-Ausbruch bereits mehr als 2000 Menschen gestorben. Inzwischen gibt es 2011 Tote, so das Informationsministerium des Zentralafrikanischen Landes heute. 4381 Menschen erkrankten in diesem Zeitraum an Ebola. 704 werden derzeit in Isolierstationen behandelt. Die Sterblichkeitsrate beträgt den Angaben zufolge derzeit 46%. Die Zahl der Toten und Erkrankten stieg in keinem vorangegangenen Ausbruch so schnell. Der Tourismus in Südtirol entwickelt sich weiterhin positiv. Allerdings melden viele Unternehmen steigende Betriebskosten, insbesondere bei der Energie. Die Ertragslage wird von etwa 9 von 10 Betrieben als zufriedenstellend bewertet. Dies geht aus der Sommererhebung des Wirtschaftsbarometers vom WIFO der Handelskammer Bozen hervor. Luciano Battaccini vom WIFO informiert.
2: In der Südtiroler Gastronomie ist die Lage insgesamt zufriedenstellend, aber nicht ohne Schwierigkeiten. Fast alle Restaurants rechnen zwar mit einer befriedigenden Ertragslage, die Umsätze entwickeln sich jedoch eher verhalten, auch wegen der geringeren Ausgaben der italienischen Gäste. Bei Bars und Cafés stagniert das Geschäftsvolumen und die Betriebskosten steigen. Trotzdem dürfte ihre Rentabilität großteils noch zufriedenstellend bleiben.
1: Das Landeswarnzentrum ruft die Bevölkerung zu erhöhter Achtsamkeit angesichts erhöhter Waldbrandgefahr auf und zählt darauf, dass Sichtungen von Waldbränden umgehend gemeldet werden, damit die Alarmierungskette unverzüglich in Gang gesetzt und ein eventuelles Feuer schnell gelöscht werden kann. Der Direktor der Abteilung Forstdienst, Günther Unterdiener.
3: Hier gilt es natürlich, bei diesen anhaltenden Trockenperioden entsprechende Vorkehrungen zu treffen. Das fängt schon damit an, dass man das Auto, das ja auch warm und heiß ist, dass man das nicht unbedingt bei hohem Gras parken sollte. Das hängt mit der Zigarette zusammen, mit dem Anzünden von Feuern im Wald, was ja grundsätzlich auch verboten ist. Also alles Tätigkeiten, die es eben besonders zu vermeiden gilt, wenn man solche Rahmenbedingungen hat, wie sie derzeit sind.
1: Der HGV unterstützt die Forderung der Vorsitzenden der sozialen Mitte Gabi Morandell nach einer sektorübergreifenden Wasserstrategie für Südtirol. Diese Strategie wäre auch der richtige Weg, um die derzeitige Diskussion darüber, wer genau wie viel Wasser verbraucht, auf belastbare Zahlen zu stützen, um eine sachliche Diskussion ohne Schuldzuweisungen und Mutmaßungen führen zu können, sagt HGV-Präsident Klaus Berger. Der HGV ersucht die Landesregierung, die Arbeiten zur umfassenden Erhebung alle relevanten Daten aufzunehmen, um anschließend darauf aufbauend eine Wasserstrategie erarbeiten zu können.
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1: Am Samstag startet der FC Südtirol mit dem Coppa Italia-Spiel gegen Catanzaro offiziell in die neue Saison. Der FC Südtirol ist noch keine fertige Mannschaft, im Mittelfeld besteht Handlungsbedarf. Der Serie D-Spielplan ist da. Schwere Auftaktlose gibt es für beide Südtiroler Serie D-Clubs. Während Virtus Bozen zum Saisonstart nach Chioggia reisen muss, trifft Obermeister Heim auf Klarlinz Muzane. Beide Vereine zählen zumindest zum erweiterten Kreis der Aufstiegsanwärter. Los geht's in der Serie D mit dem ersten Spieltag am 6. September. Das waren die aktuellen Themen zur Stunde.
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1: Der Nachmittag verläuft überwiegend sonnig. Es bilden sich ein paar Quellwolken und punktuelle Hitzegewitter. Die Höchstwerte reichen von 29 bis 36 Grad. Die Wettervorschau. Der Vormittag morgen verläuft weitestgehend wolkenlos. Am Nachmittag muss man aus den Quellwolken nur vereinzelt mit Hitzegewittern rechnen. Es wird heiß. Maximal werden 31 bis 36 Grad erreicht. Am Donnerstag geht es sehr sonnig und heiß weiter. Die wenigen Quellwolken bleiben harmlos. Der Freitag verläuft sonnig und hochsommerlich heiß. Am Samstagvormittag scheint verbreitet die Sonne. In der zweiten Tageshälfte sind einzelne Gewitter möglich. Es bleibt sehr heiß mit Höchstwerten bis 36 Grad. Der Sonntag bringt viel Sonnenschein. Am Nachmittag steigt die Wahrscheinlichkeit für Gewitter an.
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4: Daniel Hofer begrüßt Sie auf der Landesverkehrsmeldezentrale. Auf der Pustertaler Staatsstraße in Fahrtrichtung Innichen zwischen St. Lorenzen und Bercha kommt es noch zu Wartezeiten und Staus wegen Überlastung. Kommen Sie gut voran.

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1: Mit Petra Farkas einen schönen Nachmittag. Das Land baut die Beratungsangebote für Menschen mit Behinderungen oder eingeschränkter Handlungsfähigkeit sowie für ihre Angehörigen aus. Ab 2027 wird die Beratung zur Barrierefreiheit erweitert. Ab 2028 kommen Angebote zu Sexualität und Liebe sowie zur Sachwalterschaft hinzu. Der Hoteliers- und Gastwirteverband HGV unterstützt die Forderungen nach einer sektorübergreifenden Wasserstrategie für Südtirol. Sie soll verlässliche Daten zum Wasserverbrauch liefern und damit eine sachliche Diskussion ohne Schuldzuweisungen und Mutmaßungen ermöglichen. Am kommenden Sonntag ist die Bahnlinie 200 zwischen Meran und Bozen wegen Wartungsarbeiten vorübergehend gesperrt. Von 9 bis 12 Uhr verkehren stattdessen zwei B200 Ersatzbusse, ein Expressbus und ein Bus mit Halt an den Bahnhöfen entlang der Strecke. Das und mehr in den Nachrichten zur vollen Stunde. Das Wetter noch. Der Nachmittag verläuft überwiegend sonnig. Es bilden sich ein paar Quellwolken und punktuelle Hitzegewitter am ersten am Abend. Die Höchstwerte reichen von 29 bis 36 Grad. Aktuell hat es in Auer 31 Grad, Laas 28, Meran 30 Grad.
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2: Daniel Hofer begrüßt Sie auf der Landesverkehrsmeldezentrale. Auf der Bustertaler Staatsstraße in Fahrtrichtung Innichen zwischen St. Lorenzen und Bercha kommt es noch zu Wartezeiten und Staus wegen Überlastung. Kommen Sie gut voran.

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1: Great Barrier Reef erholt sich leicht. Edna sorgt für Reisechaos auf Sizilien. Das Wetter heute in Südtirol. Viel Sonne, einzelne Gewitter.
0: Redakteurin im Studio Petra Farkas.
1: Einen schönen Nachmittag. Das Great Barrier Reef in Australien zeigt erste Anzeichen von Erholung. Ein verspäteter Sommermonsun brachte Regen, Wolken und eine Durchmischung des Meerwassers und schützte Teile des Reefs vor weiterer Hitze. Laut dem Meeresforschungsinstitut AIMS stieg die Bedeckung mit lebenden Hartkorallen zwischen August 2025 und Juni 2026 im Norden von 30% auf 35%, im Zentrum von 28,6% auf 31,6%. Im Süden sank sie leicht auf 26,4%. Untersucht wurden 121 Riffe. Bei 28% nahm die Korallenbedeckung zu. Bei 56% blieb sie stabil. Bei 16% ging sie zurück. Trotz der Erholung bleibt das Riff stark gefährdet. Hauptproblem ist die zunehmende Meereserwärmung. Der Ätna sorgt mitten in der Hauptreisezeit für massive Verkehrsprobleme auf Sizilien. Wegen dichter Aschewolken ist der Flughafen Catania bereits den fünften Tag stark eingeschränkt. Aktuell gilt die höchste Warnstufe rot. Heute konnte nur ein Inlandsflug starten. Landungen wurden bis 19 Uhr ausgesetzt. Die Behörden entscheiden je nach Windrichtung und Aschekonzentration über Sperrungen, oft auch sehr kurzfristig. Der mehr als 3000 Meter hohe Vulkan stößt seit Freitag Asche, Gesteinsbrocken und Lavaströme aus. Zuletzt öffnete sich ein neuer Schlott. Rund 30.000 Reisende sind betroffen. Viele müssen ihren Aufenthalt verlängern. Manche weichen auf Palermo oder den Zug aus, andere verbringen die Nacht am Flughafen. In der Demokratischen Republik Kongo sind beim aktuellen Ebola-Ausbruch bereits mehr als 2000 Menschen gestorben. Inzwischen gäbe es 2011 Tote, so das Informationsministerium des Zentralafrikanischen Landes heute. 4380 Menschen erkrankten in diesem Zeitraum an Ebola. 704 werden derzeit in Isolierstationen behandelt. Die Sterblichkeitsrate beträgt den Angaben zufolge derzeit 45,9%. Die Zahl der Toten und Erkrankten stieg in keinem vorangegangenen Ausbruch so schnell. Der Ausbruch der hochansteckenden Infektionskrankheit wurde Mitte Mai bekannt gegeben. Die Landesregierung baut die Beratungsangebote für Menschen mit Behinderungen oder eingeschränkter Handlungsfähigkeit, Angehörige und Fachkräfte der Sozialdienste aus. Ab 2027 wird die technische Beratung zu Barrierefreiheit erweitert und bietet technische und rechtliche Hilfe zu Barrieren am Wohn- und Arbeitsplatz sowie bei der Kommunikation in Bozen, Meran, Bruneck, Brixen und ambulant. Ab 2028 kommen Beratung zu Sexualität und Liebe sowie eine Rechtsberatung zu Sachwalterschaft hinzu. Letztere wird in Bozen, Meran, Schlanders, Brixen, Bruneck, Störzing, St. Ulrich und Neumarkt angeboten. Informiert über das Verhalten und organisiert die Aus- und Weiterbildung von Sachwaltern, die Menschen mit Krankheit oder psychischer bzw. körperlicher Behinderung bei der Wahrnehmung ihrer Interessen unterstützen. Der Hoteliers- und Gastwirteverband HGV unterstützt die Forderung der Vorsitzenden der Sozialen Mitte, Gabi Morandell, nach einer sektorübergreifenden Wasserstrategie für Südtirol. Diese Strategie wäre auch der richtige Weg, um die derzeitige Diskussion darüber, wer genau wie viel Wasser verbraucht, auf belastbare Zahlen zu stützen, um eine sachliche Diskussion ohne Schuldzuweisungen und Mutmaßungen führen zu können, sagt HGV-Präsident Klaus Berger. Der HGV ersucht die Landesregierung, die Arbeiten zur umfassenden Erhebung aller relevanten Daten aufzunehmen, um anschließend darauf aufbauend eine Wasserstrategie erarbeiten zu können. Und diesen Sonntag ist die Bahnlinie 200 zwischen Meran und Bozen wegen Wartungsarbeiten gesperrt. Von 9 bis 12 Uhr verkehren stattdessen zwei B200-Ersatzbusse, ein Expressbus und ein Bus mit Halt an den Bahnhöfen entlang der Strecke. Eine Fahrradmitnahme ist in den Bussen nicht möglich. Alternativ kann auch die Buslinie 201 zwischen Bozen und Meran genutzt werden.
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1: Für Italiens Skiasse rückt das Schneetraining näher. La Parva und Valle Nevado in Chile und Ushuaia im argentinischen Feuerland sind die bevorzugten Reiseziele der Azzurri in den Sommermonaten. Während Giovanni Franzoni schon nächste Woche nach Ushuaia reist, verzichtet Dominic Paris vorerst auf das Gletschertraining und trainiert stattdessen zu Hause. Der Ultner will erst im September mit dem Speedteam nach Chile reisen. Das waren die aktuellen Themen zur Stunde.
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1: Der Nachmittag verläuft überwiegend sonnig. Es bilden sich ein paar Quellwolken und punktuelle Hitzegewitter. Die Höchstwerte reichen von 29 Grad im oberen Pustertal bis 36 Grad im Unterland. Die weitere Entwicklung. Morgen startet der Vormittag weitgehend wolkenlos. Am Nachmittag können sich aus den Quellwolken vereinzelt Gewitter entwickeln. Es bleibt heiß mit Höchstwerten zwischen 31 und 36 Grad. Am Donnerstag geht es sonnig und heiß weiter. Die wenigen Quellwolken bleiben harmlos. Auch der Freitag bringt hochsommerliches Wetter. Am Samstag scheint zunächst verbreitet die Sonne. Am Nachmittag sind einzelne Gewitter möglich. Mit bis zu 36 Grad bleibt es sehr heiß. Der Sonntag wird erneut sonnig. Am Nachmittag nimmt die Gewitterneigung zu.
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2: Guten Nachmittag aus der Landesverkehrsmeldezentrale. Von der Brenner Autobahn und auch von den anderen Hauptstraßen Südtirols wurden uns keine Störungen gemeldet. Gute Fahrt!
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1: Mit Petra Falkers einen schönen guten Tag. Der Hoteliers- und Gastwirteverband HGV fordert angesichts der Wasserknappheit erneut eine sektorübergreifende Wasserstrategie. Grundlage soll eine transparente Wasserbilanz sein, die zeigt, wie viel Wasser verfügbar ist, von Landwirtschaft, Haushalten, Gewerbe und Tourismus genutzt wird und wie viel in den Leitungsnetzen verloren geht. Bei einer Verkehrskontrolle in Bozen haben die Karabiniere einen Mann mit knapp 2 Kilo Haschisch und 90 Cannabis-E-Zigaretten festgenommen. Die Drogen wurden bei der Durchsuchung des Autos entdeckt und beschlagnahmt. Die E-Zigaretten enthielten Cannabis mit hohem THC-Gehalt. Der Mann wurde ins Bozner Gefängnis überstellt. Das Land baut die Beratungsangebote für Menschen mit Behinderungen oder eingeschränkter Handlungsfähigkeit sowie für ihre Angehörigen aus. Ab 2027 wird die Beratung zur Barrierefreiheit erweitert. Ab 2028 kommen Angebote zur Sexualität und Liebe sowie zur Sachwalterschaft hinzu. Das und mehr in den Nachrichten zur vollen Stunde. Das Wetter überwiegend sonnig mit ein paar Quellwolken. Punktuell kann es heute noch Hitzegewitter geben. Die Temperaturen: Storzing jetzt 29 Grad, Lana 31, Kastelbell 30 Grad. Die Höchstwerte erreichen bis zu 36 Grad.
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2: Guten Nachmittag aus der Landesverkehrsmeldezentrale. Von der Brenner Autobahn und auch von den anderen Hauptstraßen Südtirols wurden uns keine Störungen gemeldet. Gute Fahrt!
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1: HGV-Wasserstrategie muss rasch auf den Weg gebracht werden. In Bozen wurde ein Mann wegen Verdacht auf Drogenhandel festgenommen. Das Wetter heute: viel Sonne, einzelne Gewitter.
0: Redakteurin im Studio: Petra Farkas.
1: Einen schönen Nachmittag. Der Hoteliers- und Gastwirteverband HGV fordert erneut eine sektorübergreifende Wasserstrategie. Grundlage soll eine transparente Wasserbilanz sein für alle Bereiche, von der Landwirtschaft über die Haushalte zu Gewerbe und Tourismus. Laut Landesagentur fallen in Südtirol jährlich rund 5 Milliarden Kubikmeter Niederschlag an. Davon werden etwa 150 Millionen Kubik für die Landwirtschaft, 50 Millionen für Trinkwasser und 10 Millionen für die technische Schneeerzeugung genutzt. Beim Trinkwasser nennt Astat für 2024 allerdings 85 Millionen Kubikmeter entnommenes Wasser. Der HGV fordert deshalb einheitliche Erhebungsmethoden und eine transparente Veröffentlichung der Daten. Auch die Wasserverluste in den Netzen müssten erfasst und reduziert werden. Daher unterstützt der HGV auch die Initiative des Team K und fordert, die vorgeschlagene Wasserstrategie Südtirol 2030-40 rasch umzusetzen, mit klaren Reduktionszielen sowie Vorgaben für den Ausbau und die Sanierung der Wasserinfrastruktur. Bei einer Verkehrskontrolle in Bozen haben die Karabiniere einen Mann mit knapp 2 Kilo Haschisch und 90 Cannabis-E-Zigaretten festgenommen. Die Drogen wurden bei der Durchsuchung des Autos entdeckt und beschlagnahmt. Der Mann wurde ins Bozener Gefängnis gebracht, er wird des Drogenhandels verdächtigt. Die Kontrolle war Teil eines verstärkten Karabiniere-Einsatzes in der Stadt. Insgesamt wurden 19 Kontrollstellen errichtet, 43 Fahrzeuge und über 200 Personen kontrolliert sowie 12 öffentliche Lokale überprüft. Die aktuellen Kontrollen konzentrieren sich vor allem auf Einkaufszentren, wichtige Verkehrsverbindungen, stark frequentierte Bereiche und öffentliche Verkehrsmittel. Dabei kommen auch Diensthunde zum Einsatz. Die Landesregierung baut die Beratungsangebote für Menschen mit Behinderungen oder eingeschränkter Handlungsfähigkeit auch für ihre Angehörige aus. Ab 2027 wird die technische Beratung zur Barrierefreiheit erweitert und bietet technische und rechtliche Hilfe am Wohn- und Arbeitsplatz sowie bei der Kommunikation in Bozen, Meran, Bruneck und Brixen an. Genauso auch ambulant. Ab 2028 kommen dann Beratung zur Sexualität und Liebe dazu, sowie eine Rechtsberatung zur Sachwalterschaft. Letztere wird in Bozen, Meran, Schlanders, Bruneck, Brixen, Störzing, St. Ulrich und Neumarkt angeboten. Sie informiert über das Verfahren und organisiert die Aus- und Weiterbildung von Sachwaltern, die Menschen mit Krankheit oder psychischer bzw. körperlicher Behinderung bei der Wahrnehmung ihrer Interessen unterstützen. Der Ätna sorgt mitten in der Hauptreisezeit wieder für massive Verkehrsprobleme auf Sizilien. Wegen dichter Aschewolken nämlich ist der Flughafen Catania den 5. Tag in Folge stark eingeschränkt. Aktuell gilt hier die höchste Warnstufe Rot für den Flugverkehr. Heute konnte nur ein Inlandsflug in der Früh starten. Landungen sind bis 19 Uhr ausgesetzt. Die Behörden entscheiden je nach Windrichtung und Aschekonzentration über Sperrungen, oft auch sehr kurzfristig. Der mehr als 3000 Meter hohe Vulkan stößt seit Freitag Gesteinsbrocken und Lavaströme aus. Zuletzt öffnete sich ein neuer Schlott. Rund 30.000 Reisende sind davon betroffen. Viele mussten ihren Aufenthalt bereits verlängern. Und am kommenden Sonntag ist die Bahnlinie 200 zwischen Meran und Bozen wegen Wartungsarbeiten vorübergehend gesperrt. Von 9 bis 12 Uhr verkehren stattdessen zwei B200-Ersatzbusse, ein Expressbus und ein Bus mit Halt an den Bahnhöfen entlang der Strecke. Eine Fahrradmitnahme ist hier nicht gestattet. Alternativ kann auch die Buslinie 201 zwischen Bozen und Meran genutzt werden.
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1: Für Italien Skiasse rückt das Schneetraining näher. La Bava und Valle Nevado in Chile und Ushuaia im argentinischen Feuerland sind hier die bevorzugten Reiseziele der Azzurri in den Sommermonaten. Giovanni Franzoni bricht in Kürze nach Ushuaia auf. Dominik Paris verzichtet vorerst auf dieses Gletschertraining dort. Er trainiert stattdessen noch zu Hause. Der Ultner will erst im September mit dem Speed-Team nach Chile reisen. Das waren die aktuellen Themen zur Stunde.
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1: Der Nachmittag verläuft überwiegend sonnig. Es bilden sich ein paar Quellwolken und punktuelle Hitzegewitter. Die Höchstwerte reichen von 29 Grad im oberen Pustertal bis 36 Grad im Unterland. Die weitere Entwicklung. Morgen startet der Vormittag weitgehend wolkenlos. Am Nachmittag können sich aus den Quellwolken vereinzelt Gewitter entwickeln. Es bleibt heiß mit Höchstwerten zwischen 31 und 36 Grad. Am Donnerstag geht es sonnig und heiß weiter. Die wenigen Quellwolken bleiben harmlos. Auch der Freitag bringt hochsommerliches Wetter. Am Samstag scheint zunächst verbreitet die Sonne. Am Nachmittag sind einzelne Gewitter möglich. Mit bis zu 36 Grad bleibt es sehr heiß. Der Sonntag wird erneut sonnig. Am Nachmittag nimmt die Gewitterneigung zu.
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2: Guten Nachmittag aus der Landesverkehrsmeldezentrale. Von der Brenner Autobahn und auch von den anderen Hauptstraßen Südtirols wurden uns keine Störungen gemeldet. Gute Fahrt!
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0: Lüneburg-Grunegg haben die Karabiniere am Wochenende ihre Verkehrskontrollen auf Straßen und Pässen verstärkt, insbesondere um Alkoholfahrten zu verhindern. Dabei wurden 5 Führerscheine entzogen. Die Verstöße betrafen unter anderem gefährliche bzw. verbotene Überholmanöver. Extreme Hitze setzt auch Autos zu und kann teuer werden. Laut dem italienischen Verband der Karosseriewerkstätten Federcarrozzieri können Hitzeschäden Reparaturkosten von bis zu 16.000 Euro verursachen. Bei Temperaturen von über 60 Grad auf dem Asphalt leiden vor allem die Reifen. Aber auch Batterien, Motoren und Kühlsysteme werden durch die Hitze stärker belastet. Und die Rittnerwurm haben ihren Kader für die neue Saison komplettiert. Dazu mehr in den Nachrichten zur vollen Stunde. Das Wetter ist sonnig mit ein paar Quellwolken. Punktuell kann es Hitzegewitter geben, am ehesten abends. Die Temperaturen zurzeit in Jenesien 30 Grad, Meran 32, Branzoll 34 Grad.
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2: Guten Nachmittag aus der Landesverkehrsmeldezentrale. Von der Brenner Autobahn und von den restlichen Hauptstraßen Südtirols wurden uns keine Störungen gemeldet. Allen unterwegs, gute Fahrt!

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1: Bozen, Drogenfund und mehr Überwachung. Bruneck, bei Verkehrskontrollen wurden 9 Führerscheine entzogen. Das Wetter, viel Sonne, später einzelne Gewitter.
0: Redakteurin im Studio, Petra Farkas.
1: Einen schönen Nachmittag. Knapp 2 Kilogramm Haschisch und 90 E-Zigaretten mit Cannabis hatte ein Mann im Auto, als er in Bozen von den Carabinieri kontrolliert wurde. Die Beamten stellten die Drogen sicher und verhafteten den Mann wegen des Verdachts auf Drogenhandel. Die aktuellen Kontrollen der Beamten in der Stadt konzentrieren sich vor allem auf Einkaufszentren, wichtige Verkehrsverbindungen, stark frequentierte Bereiche und öffentliche Verkehrsmittel. Dabei kommen auch Diensthunde zum Einsatz. Insgesamt wurden zuletzt 19 Kontrollstellen eingerichtet, 43 Fahrzeuge und über 200 Personen kontrolliert und 12 öffentliche Lokale überprüft. In Bozen wird die dynamische Überwachung zudem auf dem Pfarrplatz ausgeweitet. Damit werden künftig auch dort neben Dominikanerplatz und Kapuzinergarten Stadtpolizei und Militär rund um die Uhr nach einem festen Zeitplan patrouillieren. Ziel ist mehr Sicherheit und der Schutz der öffentlichen Plätze vor Verfall. In Bruneck haben die Carabinieri am Wochenende ihre Verkehrskontrollen auf Straßen und Pässen verstärkt, insbesondere um Alkoholfahrten zu verhindern. Dabei wurden 5 Führerscheine entzogen. Auf den Pässen kontrollierten die motorisierten Streifen und Motorradstreifen der Carabinieri-Stationen Corvara und Abzei insgesamt 80 Fahrzeuge, darunter 33 Motorräder. Es wurden 50 Verstöße gegen die Straßenverkehrsordnung festgestellt, 4 weitere Führerscheine eingezogen und insgesamt 115 Punkte abgezogen. Die Verstöße betrafen unter anderem Fahrbahnmarkierungen, aber auch Fahren gegen die Fahrtrichtung oder außerhalb der vorgeschriebenen Spur, gefährliche bzw. verbotene Überholmanöver, fehlende Sicherheitsgurte und eine fehlende Haftpflichtversicherung. Extreme Hitze setzt auch Autos zu und kann teuer werden. Laut dem italienischen Verband der Karosseriewerkstätten Federcarrozzieri können Hitzeschäden Reparaturkosten von bis zu 16.000 Euro verursachen. Bei Temperaturen von über 60 Grad auf dem Asphalt leiden vor allem die Reifen. Sie verschleißen schneller, verlieren an Haftung und der Reifendruck steigt. Im Extremfall droht ein Reifenplatzer. Auch Batterien, Motoren und Kühlsysteme werden durch die Hitze stärker belastet. Ebenso der Innenraum, der kann sich auf fast 70 Grad aufheizen. Das kann Kunststoffe, Sitze und die Bordelektronik beschädigen. Hinzu kommen Schäden an Lack- und Kunststoffscheinwerfern durch Hitze und UV-Strahlung. Federcarrozzieri empfiehlt daher, den Reifendruck im kalten Zustand regelmäßig zu prüfen, Reifenprofil, Öl- und Kühlmittelstand zu kontrollieren, das Auto möglichst im Schatten zu parken und den Innenraum mit Sonnenblenden zu schützen. Italiens Geheimdienste warnen vor zunehmenden Überfahrten von Migranten aus Ceuta nach Südspanien. Schlepper setzen laut den Diensten schnelle Boote und Jetskis ein und verlangen bis zu 7.000 Euro pro Person. Die weniger als einstündige Überfahrt sei lebensgefährlich. Zudem vermuten die Geheimdienste eine Beteiligung von Drogenbanden. Spanien hatte am Freitag angekündigt, die Kontrollen für Flüge und Schiffe aus Italien bis 7. September beizubehalten. Die Regierung in Madrid reagierte damit auf Italiens Beschluss, die Schengen-Kontrollen für Reisende aus Spanien wieder einzuführen. Ins Ausland. Hier wurde Syriens früherer Machthaber Assad zum Tode verurteilt. Ein syrisches Gericht begründete das Urteil mit Kriegsverbrechen und Verbrechen gegen die Menschlichkeit nach Ausbruch des Bürgerkrieges 2011. Assad wurde in Abwesenheit verurteilt, nachdem er im Dezember 2024 gestürzt worden und anschließend ins Exil nach Russland geflohen war. Und Kolumbien hat nach dem schweren Erdbeben den landesweiten Notstand ausgerufen. Damit sollen nun alle Kapazitäten mobilisiert werden, um angemessen auf die Katastrophe reagieren zu können. Mittlerweile sind mindestens mehr als 130 Todesfälle bestätigt. Weitere 87 Personen wurden verletzt. Offiziellen Angaben nach sind außerdem über 1500 Wohnhäuser beschädigt. Auch Krankenhäuser und Schulen sind betroffen. Das Epizentrum des Bebens lag im Westen des Landes in einer relativ armen Region an der Pazifikküste. Das ganze Ausmaß der Katastrophe ist noch nicht klar.
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1: Die Rednerburm haben ihren Kader für die neue Saison komplettiert. Der finnische Center Jere Matthias Alanen kommt aus der polnischen Liga nach Klobenstein. In der letzten Saison erzielte der 28-Jährige für Sosnowiec 34 Punkte in 44 Spielen. Alanen gilt als kräftiger Zwei-Wege-Center mit Scorerqualitäten und wurde 2021 in Finnlands zweiter Liga zum besten Spieler gewählt. Das waren die aktuellen Themen zur Stunde.
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1: Der Nachmittag verläuft überwiegend sonnig. Es bilden sich ein paar Quellwolken und punktuelle Hitzegewitter. Die Höchstwerte reichen von 29 Grad im oberen Pustertal bis 36 Grad im Unterland. Die weitere Entwicklung. Morgen startet der Vormittag weitgehend wolkenlos. Am Nachmittag können sich aus den Quellwolken vereinzelt Gewitter entwickeln. Es bleibt heiß mit Höchstwerten zwischen 31 und 36 Grad. Am Donnerstag geht es sonnig und heiß weiter. Die wenigen Quellwolken bleiben harmlos. Auch der Freitag bringt hochsommerliches Wetter. Am Samstag scheint zunächst verbreitet die Sonne. Am Nachmittag sind einzelne Gewitter möglich. Mit bis zu 36 Grad bleibt es sehr heiß. Der Sonntag wird erneut sonnig. Am Nachmittag nimmt die Gewitterneigung zu.
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2: Daniel Hofer begrüßt Sie aus der Landesverkehrsmeldezentrale. Auf Südtirols Hauptstraßen herrscht erhöhtes Verkehrsaufkommen. Zu Kolonnenverkehr und Staubbildungen wegen Überlastung kommt es bereits auf der Finchgauer Staatsstraße bei Forst in beiden Fahrtrichtungen. Kommen Sie gut voran.
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1: Mit Petra Farkas, schönen Nachmittag. Das Landeswarnzentrum ruft angesichts der herrschenden Trockenheit zu erhöhter Achtsamkeit wegen Waldbrandgefahr auf und zählt darauf, dass Sichtungen von Waldbränden umgehend gemeldet werden, damit die Alarmierungskette unverzüglich in Gang gesetzt werden kann. Im Zeitraum Oktober 2025 bis heute fehlen rund 30% der Niederschläge im Vergleich zu den langjährigen Durchschnittswerten. Laut Landesmeteorologe Dieter Peterlin sei das Wasserdefizit im Land zwar deutlich spürbar, die Situation aber weniger gravierend als in den angrenzenden Regionen und im übrigen Europa. In Bozen wird die mobile Überwachung ausgeweitet. Stadtpolizei und Heer werden künftig abwechselnd am Dominikanerplatz, im Kapuzinerpark und ab heute neu auch am Pfarrplatz präsent sein. Damit wird der Bereich vergrößert, in dem die für die Gebietskontrolle eingesetzten Kräfte gezielt und sichtbar präsent sind. Und die Rednerburm sind auf der Suche nach dem letzten Puzzlestück für den Kader fündig geworden. Dazu mehr in den Nachrichten zur vollen Stunde. Das Wetter, die Sonne hat auch heute wieder ordentlich aufgeheizt und aus den Quellwolken können sich später noch einzelne Hitzegewitter entladen. Die Temperaturen, Natur und jetzt 32 Grad, Kaltern 33 Grad, Bozen 35 Grad.
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2: Daniel Hofer begrüßt Sie auf der Landesverkehrsmeldezentrale. Auf Südtirols Hauptstraßen herrscht erhöhtes Verkehrsaufkommen. Zu Kolonnenverkehr und Staubbildungen wegen Überlastung kommt es bereits auf der Finchgauer Staatsstraße bei Forst in beiden Fahrtrichtungen. Kommen Sie gut voran.

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2: Landeswarnzentrum macht auf erhöhte Waldbrandgefahr aufmerksam. Stadtpolizei und Heer jetzt auch am Pfarrplatz in Bozen. Das Wetter morgen sehr sonnig und heiß.
1: Redakteurin im Studio Petra Farkas.
2: Einen schönen Nachmittag. Das Landeswarnzentrum ruft angesichts der herrschenden Trockenheit zu erhöhter Achtsamkeit wegen Waldbrandgefahr auf und zählt darauf, dass Sichtungen von Waldbränden umgehend gemeldet werden, damit die Alarmierungskette unverzüglich in Gang gesetzt werden kann. Der Direktor der Abteilung Forstdienst, Günther Untertiner.
3: Wird man Zeuge von einem Waldbrand, dann ist es immer notwendig, möglichst rasch die Notrufnummer 112 zu wählen. Die ist ja rund um die Uhr besetzt und über diese wird dann auch unser Bereitschaftsdienst kontaktiert und wir versuchen dann entsprechende Maßnahmen zu ergreifen. Es ist auch so natürlich, dass die Feuerwehren dann unmittelbar kontaktiert werden. Das ist natürlich ein ganz, ganz großer Vorteil, den Südtirol hat mit dieser direkten Waldbrandbekämpfung. Trotzdem natürlich soll alles unternommen werden, dass es möglichst nicht dazu kommt.
2: Im Zeitraum Oktober 2025 bis heute fehlen rund 30% der Niederschläge im Vergleich zu den langjährigen Durchschnittswerten. Laut Landesmeteorologe Dieter Peterlin sei das Wasserdefizit im Land zwar deutlich spürbar, die Situation aber weniger gravierend als in den angrenzenden Regionen und im übrigen Europa, etwa in der Po-Ebene, in Österreich und Frankreich. Verantwortlich dafür sind vor allem die Niederschläge im Juni sowie einige Gewitter, die die Trockenheit der Böden teilweise gelindert haben. Extreme Hitze kann auch für Autos teuer werden. Laut dem italienischen Karosserieverband Federcarrozzieri können Hitzeschäden bis zu 16.000 Euro kosten. Bei über 60 Grad auf dem Asphalt leiden Reifen, Batterien, Motor und Kühlsysteme. Im Innenraum können fast 70 Grad erreicht werden, mit möglichen Schäden an Kunststoffen, Elektronik, Sitzen, Lack und Scheinwerfern. Empfohlen werden regelmäßige Kontrollen von Reifendruck, Reifenprofil, Öl- und Kühlmittelstand sowie möglichst schattiges Parken und Sonnenschutz für den Innenraum. In Bozen wird die mobile Überwachung ausgeweitet. Stadtpolizei und Heer werden künftig abwechselnd am Dominikanerplatz, im Kapuzinerpark und ab heute neu auch am Pfarrplatz präsent sein. Damit wird der Bereich vergrößert, in dem die für die Gebietskontrolle eingesetzten Kräfte gezielt und sichtbar präsent sind. Konkret werden sich die Streifen für festgelegte Zeiträume an diesen Orten aufhalten und sich dabei nach einem festgelegten Einsatzplan abwechseln. Es handelt sich um ein dynamisches Kontrollsystem, das nicht nur eine symbolische Präsenz gewährleisten, sondern gezielt der Prävention und der raschen Erkennung kritischer Situationen dienen soll. Italiens Geheimdienste warnen vor zunehmenden Überfahrten von Migranten aus Ceuta nach Südspanien. Schlepper setzen laut den Diensten schnelle Boote und Jetskis ein und verlangen dafür bis zu 7.000 Euro pro Person. Die weniger als einstündigen Überfahrten seien lebensgefährlich. Zudem vermuten die Geheimdienste eine Beteiligung von Drogenbanden. Spanien hatte am Freitag angekündigt, die Kontrollen für Flüge und Schiffe aus Italien bis 7. September beizubehalten. Die Regierung in Madrid reagierte damit auf Italiens Beschluss, die Schengen-Kontrollen für Reisende aus Spanien wieder einzuführen. Und Kolumbien hat nach dem schweren Erdbeben den landesweiten Notstand ausgerufen. Damit sollen nun alle Kapazitäten mobilisiert werden, um angemessen auf die Katastrophe reagieren zu können. Mittlerweile sind mindestens mehr als 130 Todesfälle bestätigt. Weitere 87 Menschen wurden verletzt. Offiziellen Angaben zufolge sind außerdem mehr als 1500 Wohnhäuser beschädigt. Auch Krankenhäuser und Schulen sind betroffen. Das Epizentrum des Bebens lag im Westen des Landes, in einer relativ armen Region an der Pazifikküste. Das ganze Ausmaß der Katastrophe ist noch nicht klar.
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2: Die Rittnerburm haben ihren Kader für die neue Saison komplettiert. Der finnische Center Jere Matthias Alanen kommt aus der polnischen Liga nach Klobenstein. In der vergangenen Saison erzielte der 28-Jährige für Sosnowiec 34 Punkte in 44 Spielen. Alanen gilt als kräftiger Zwei-Wege-Center mit Scorer-Qualitäten und wurde 2021 in Finnlands zweiter Liga zum besten Spieler gewählt. Das waren die aktuellen Themen zur Stunde.
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2: Die Wettervorschau. Der morgige Mittwoch ist am Vormittag weitgehend wolkenlos. Nur vereinzelt beginnt der Tag mit ein paar Restwolken oder Nebelfeldern. Am Nachmittag können sich aus den Quellwolken vereinzelt Gewitter entwickeln. Es bleibt heiß mit Höchstwerten zwischen 31 und 36 Grad. Am Donnerstag geht es sonnig und heiß weiter. Die wenigen Quellwolken bleiben harmlos. Auch der Freitag bringt hochsommerliches Wetter. Am Samstag scheint zunächst verbreitet die Sonne. Am Nachmittag sind wieder einzelne Gewitter möglich. Mit bis zu 36 Grad bleibt es sehr heiß. Der Sonntag wird erneut sonnig. Am Nachmittag nimmt die Gewitterneigung zu.
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0: Guten Nachmittag aus der Landesverkehrsmeldezentrale. Es herrscht lebhafter Verkehr, längere Staus wurden uns keine gemeldet. Kommen Sie gut voran.
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1: Mit Petra Farkas, schönen guten Abend. Der Tourismus bleibt auf Wachstumskurs trotz steigender Kosten. Laut WIFO-Wirtschaftsbarometer bewerten rund 9 von 10 Betrieben ihre Ertragslage als zufriedenstellend. In Bozen wird die mobile Überwachung ausgeweitet. Statt Polizei und Heer werden künftig abwechselnd am Dominikanerplatz, im Kapuzinerpark und ab heute neu auch am Pfarrplatz präsent sein. Damit wird der Bereich vergrößert, indem die für die Gebietskontrolle eingesetzten Kräfte gezielt und sichtbar präsent sind. Morgen ist auch in Südtirol eine partielle Sonnenfinsternis zu sehen. Ein seltenes Naturschauspiel, das allerdings nicht ungeschützt mit bloßem Auge beobachtet werden darf. Ansonsten riskiert man laut Sanitätsbetrieb mögliche dauerhafte Schäden an der Netzhaut. Das und mehr in den Nachrichten zur vollen Stunde. Die Wettervorschau. Der morgige Mittwoch ist am Vormittag weitgehend wolkenlos. Nur vereinzelt beginnt der Tag mit ein paar Restwolken oder Nebelfeldern. Am Nachmittag können sich aus den Quellwolken vereinzelt Gewitter entwickeln. Es bleibt heiß mit Höchstwerten zwischen 31 und 36 Grad. Der Blick noch auf die jetzigen Feierabendtemperaturen. Bruneck 28 Grad, Brixen 30 Grad, Schlanders 31 Grad.
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2: Guten Nachmittag aus der Landesverkehrsmeldezentrale. Es herrscht lebhafter Verkehr, längere Staus wurden uns keine gemeldet. Kommen Sie gut voran.

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1: Syriens Ex-Machthaber Assad in Abwesenheit zu Tode verurteilt. Vivo positives Geschäftsklima im Südtiroler Gastgewerbe. Das Wetter morgen sehr sonnig und heiß.
0: Redakteurin im Studio Petra Farkas.
1: Einen schönen guten Abend. In Syrien hat ein Gericht den früheren Machthaber Bashar al-Assad in Abwesenheit zum Tode verurteilt. Die Richter machten ihn für Kriegsverbrechen und Verbrechen gegen die Menschlichkeit während des Bürgerkriegs seit 2011 verantwortlich. Assad war im Dezember 2024 gestürzt und nach Moskau ins Exil geflohen. Ebenfalls zum Tode verurteilt wurde sein Cousin Atef Najib, der im Jänner 2025 festgenommen worden war. Ihm wird unter anderem die vorsätzliche Tötung von Kindern unter 15 Jahren und Folter mit Todesfolge vorgeworfen. Das ungarische Parlament hat heute für András Baka als neuen Staatspräsidenten votiert. Allein die Stimmen der Regierungspartei Tisza reichten für das Erreichen der nötigen Zweidrittelmehrheit aus. Einen anderen Kandidaten gab es nicht. Der 73-jährige Baka war früher Präsident des ungarischen Obersten Gerichtshofs und wurde in der Regierungszeit des damaligen Ministerpräsidenten Orbán aus dem Amt entfernt. Nach der Machtübernahme durch die Tisza-Partei von Ministerpräsident Magyar im Mai wurde im Juli das Präsidentenamt frei, nachdem die neue Mehrheit den bisherigen Staatschef Suliok, einen Verbündeten Orbáns, durch eine Verfassungsänderung vorzeitig des Amtes beförderte. Magyar hatte die Parlamentswahl im April überraschend deutlich gewonnen und damit die 16-jährige Regierungszeit Orbáns beendet. Der Südtiroler Tourismus bleibt auf Wachstumskurs trotz steigender Kosten. Laut Vivo Wirtschaftsbarometer bewerten rund 9 von 10 Betrieben ihre Ertragslage als zufriedenstellend. Besonders die Beherbergungsbetriebe profitieren von ausländischen Gästen und höheren Preisen, die vor allem die gestiegenen Energiekosten ausgleichen sollen. Gleichzeitig bremsen Unsicherheiten bei Inflation und Treibstoffpreisen die Investitionen. Positiv entwickelt sich die Beschäftigung. Luciano Patacini vom Vivo.
2: Die Beschäftigung im Tourismus steigt weiter an. In den ersten 6 Monaten 2026 gab es im Südtiroler Gastgewerbe durchschnittlich etwas über 36.500 Arbeitnehmerinnen und Arbeitnehmer. Das sind 5,5% mehr als im Vorjahressemester.
1: In Bozen wird die mobile Überwachung ausgeweitet. Stadtpolizei und Heer werden künftig abwechselnd am Dominikanerplatz im Kapuzinerpark und ab heute neu auch am Pfarrplatz präsent sein. Damit wird der Bereich vergrößert, in dem die für die Gebietskontrolle eingesetzten Kräfte gezielt und sichtbar präsent sind. Konkret werden sich die Streifen für festgelegte Zeiträume an diesen Orten aufhalten und sich dabei nach einem festgelegten Einsatzplan abwechseln. Es handelt sich um ein dynamisches Kontrollsystem, das nicht nur eine symbolische Präsenz gewährleisten, sondern gezielt der Prävention und der raschen Erkennung kritischer Situationen dienen soll. Morgen ist auch in Südtirol eine partielle Sonnenfinsternis zu sehen. Ein seltenes Naturschauspiel, das allerdings nicht ungeschützt mit bloßem Auge beobachtet werden darf. Ansonsten riskiert man laut Sanitätsbetrieb mögliche dauerhafte Schäden an der Netzhaut. Ausreichend Schutz zum Blick in die Sonne bieten ausschließlich geprüfte Sonnenfinsternisbrillen oder spezielle Sonnenfilter, die ausdrücklich für die direkte Sonnenbeobachtung geeignet sind. Das Planetarium in Gummer bietet dazu ein Programm an, bevor die Finsternis in Bozen gegen 19.25 Uhr beginnt und um 20.18 Uhr ihren Höhepunkt erreicht. Direktor David Gruber.
3: Das beginnt schon am Vormittag mit Sondervorstellungen zum Thema Sonnenfinsternis und zum Thema Sternschnuppen. Und das Ganze geht dann über ab 18.30 Uhr dann direkt zur Sternwarte Max Valier, wo die Amateurastronomen eben dann zur nachtoffenen Tür einladen. Also ab 18.30 Uhr ist die Sternwarte geöffnet und wird auch die ganze Nacht über geöffnet sein. Man kann also den ganzen Tag in Gummer im Prinzip verbringen und sich zu diesen Themen informieren.
1: Und das Landeswarnzentrum ruft angesichts der herrschenden Trockenheit zu erhöhter Achtsamkeit wegen Waldbrandgefahr auf und zählt darauf, dass Sichtungen von Waldbränden umgehend gemeldet werden, damit die Alarmierungskette unverzüglich in Gang gesetzt werden kann. Der Direktor der Abteilung Forstdienst, Günther Untertiner.
4: Wird man Zeuge von einem

0: Waldbrand, dann ist es immer notwendig, möglichst rasch die Notrufnummer 112 zu wählen. Die ist ja rund um die Uhr besetzt und über diese wird dann auch unser Bereitschaftsdienst kontaktiert und wir versuchen dann entsprechende Maßnahmen zu ergreifen.
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2: Zur Leichtathletik-EM. Die Italienerin Eloisa Coiro hat über 800 Meter heute einen 46 Jahre alten Rekord gebrochen. Die 25-Jährige lief in Birmingham 1:57,56 Minuten und unterbot damit die Bestmarke von Gabriela Dorio aus dem Jahr 1980 um 10 Hundertstel Sekunden. Coiro wurde Vorlauf Zweite hinter Olympiasiegerin Hawkinson und steht damit im Halbfinale. Das waren die aktuellen Themen zur Stunde.
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2: Die Wettervorschau. Der morgige Mittwoch ist am Vormittag weitgehend wolkenlos. Nur vereinzelt beginnt der Tag mit ein paar Restwolken oder Nebelfeldern. Am Nachmittag können sich aus den Quellwolken vereinzelt Gewitter entwickeln. Es bleibt heiß mit Höchstwerten zwischen 31 und 36 Grad. Am Donnerstag geht es sonnig und heiß weiter. Die wenigen Quellwolken bleiben harmlos. Auch der Freitag bringt hochsommerliches Wetter. Am Samstag scheint zunächst verbreitet die Sonne. Am Nachmittag sind wieder einzelne Gewitter möglich. Mit bis zu 36 Grad bleibt es sehr heiß. Der Sonntag wird erneut sonnig. Am Nachmittag nimmt die Gewitterneigung zu.
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3: Daniel Hofer begrüßt Sie aus der Landesverkehrsmeldezentrale. Auf Südtirols Hauptstraßen herrscht erhöhtes Verkehrsaufkommen. Kolonnenverkehr und Stau wegen Überlastung gibt es dabei auf der Finchgauer Staatsstraße in Fahrt Richtung Meran bei Rabland, auf der Pustertaler Staatsstraße in Fahrt Richtung Innichen zwischen Brunneck und Bercha und in Fahrt Richtung Brixen zwischen Innichen und Doblach sowie zwischen Ohlang und Bercha, auf der Grüner Staatsstraße talauswärts bei St. Ulrich und auf der Gardertaler Staatsstraße in Stern in beiden Fahrtrichtungen. Gute und sichere Fahrt!

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1: Mit Petra Farkas einen schönen guten Abend. Morgen ist auch bei uns eine partielle Sonnenfinsternis zu sehen. Wer das seltene Naturschauspiel beobachten möchte, sollte laut Sanitätsbetrieb niemals ungeschützt in die Sonne schauen. Sonst drohen dauerhafte Schäden an der Netzhaut. Der Tourismus bleibt auf Wachstumskurs, trotz steigender Kosten. Laut WIFO Wirtschaftsbarometer bewerten rund 9 von 10 Betrieben ihre Ertragslage als zufriedenstellend. Nach dem Teileinsturz des Gerichtsgebäudes in Bozen ermittelt die Staatsanwaltschaft wegen des Verdachts auf fahrlässigen Einsturz eines Bauwerks. 5 Personen wurden ins Ermittlungsregister eingetragen. Ein Sachverständiger untersucht nun mögliche weitere Gefahren und soll die Ursache des Einsturzes klären. Das und mehr in den Nachrichten zur vollen Stunde. Die Wettervorschau. Morgen am Vormittag weitgehend wolkenlos. Nur vereinzelt beginnt der Tag mit ein paar Restwolken oder Nebelfeldern. Am Nachmittag können sich aus den Quellwolken vereinzelt Gewitter entwickeln. Es bleibt heiß, die Höchstwerte liegen zwischen 31 und 36 Grad. Die Feierabendtemperaturen jetzt. Charles 31 Grad, Fabian 27, Lana 33 Grad.
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2: Daniel Hofer begrüßt Sie aus der Landesverkehrsmeldezentrale. Auf Südtirols Hauptstraßen herrscht erhöhtes Verkehrsaufkommen. Kolonnenverkehr und Stau wegen Überlastung gibt es dabei auf der Finchgauer Staatsstraße in Fahrt Richtung Meran bei Rabland, auf der Pustertaler Staatsstraße in Fahrt Richtung Innichen zwischen Brunneck und Bercha und in Fahrt Richtung Brixen zwischen Innichen und Doblach sowie zwischen Ohlang und Bercha, auf der Grüner Staatsstraße talauswärts bei St. Ulrich und auf der Gardertaler Staatsstraße in Stern in beiden Fahrtrichtungen. Gute und sichere Fahrt!

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1: Ungarn hat einen neuen Staatspräsidenten. Sanitätsbetrieb mahnt Augen beim Beobachten der partiellen Sonnenfinsternis zu schützen. Das Wetter morgen sehr sonnig und heiß.
0: Redakteurin im Studio Petra Farkas.
1: Einen schönen guten Abend. Das ungarische Parlament hat András Barka zum neuen Staatspräsidenten gewählt. Der 73-Jährige war früher Präsident des Obersten Gerichtshofs und wurde unter dem damaligen Ministerpräsidenten Viktor Orban aus dem Amt entfernt. Barka war der einzige Kandidat und erhielt die nötige Zweidrittelmehrheit mit den Stimmen der Regierungspartei Tisza. Die Partei von Ministerpräsident Peter Magyar hatte im April die Parlamentswahl gewonnen und damit Orbáns 16-jährige Regierungszeit beendet. In Syrien hat ein Gericht den früheren Machthaber Bashar al-Assad in Abwesenheit zum Tode verurteilt. Die Richter machten ihn für Kriegsverbrechen und Verbrechen gegen die Menschlichkeit während des Bürgerkriegs seit 2011 verantwortlich. Assad war im Dezember 2024 gestürzt und nach Moskau ins Exil geflohen. Ebenfalls zum Tode verurteilt wurde sein Cousin Atef Najib, der im Jänner 2025 festgenommen wurde. Ihm wird unter anderem die vorsätzliche Tötung von Kindern unter 15 Jahren und Folter mit Todesfolge vorgeworfen. Morgen ist auch in Südtirol eine partielle Sonnenfinsternis zu sehen. Wer das seltene Naturschauspiel beobachten möchte, sollte laut Sanitätsbetrieb niemals ungeschützt in die Sonne schauen. Sonst drohen dauerhafte Schäden an der Netzhaut. Sicher sind ausschließlich geprüfte Sonnenfinsternisbrillen oder spezielle Sonnenfilter. In Bozen beginnt die Finsternis gegen 19.25 Uhr morgen. Den Höhepunkt erreicht sie um 20.18 Uhr. Das Planetarium in Gummer bietet zum Naturschauspiel ein passendes Programm. Dazu mehr von Direktor David Gruber.
2: In Gummer bieten wir ein Rahmenprogramm in diesem Astronomietag. Das beginnt schon am Vormittag im Planetarium Südtirol mit Sondervorstellungen zum Thema Sonnenfinsternis und zum Thema Sternschnuppen. Und das Ganze geht dann über ab 18.30 Uhr dann direkt zur Sternwarte Max Valier, wo die Amateurastronomen eben dann zur nachtoffenen Tür einladen. Also ab 18.30 Uhr ist die Sternwarte geöffnet und wird auch die ganze Nacht über geöffnet sein. Man kann also den ganzen Tag in Gummer im Prinzip verbringen und sich zu diesen Themen informieren.
1: Der Tourismus in Südtirol bleibt auf Wachstumskurs, trotz steigender Kosten. Laut dem WIFO-Wirtschaftsbarometer bewerten rund 9 von 10 Betrieben die Ertragslage als zufriedenstellend. Besonders die Beherbergungsbetriebe profitieren von ausländischen Gästen und höheren Preisen, die vor allem die gestiegenen Energiekosten ausgleichen sollen. Gleichzeitig bremsen Unsicherheiten bei Inflation und Treibstoffpreisen die Investitionen. Positiv entwickelt sich die Beschäftigung. Luciano Patacini vom WIFO.
3: Die Beschäftigung im Tourismus steigt weiter an. In den ersten 6 Monaten 2026 gab es im Südtiroler Gastgewerbe durchschnittlich etwas über 36.500 Arbeitnehmerinnen und Arbeitnehmer. Das sind 5,5% mehr als im Vorjahressemester.
1: Und nach dem Teileinsturz des Gerichtsgebäudes in Bozen ermittelt die Staatsanwaltschaft wegen des Verdachts auf fahrlässigen Einsturz eines Bauwerks. 5 Personen wurden ins Ermittlungsregister eingetragen. Sie haben die ihnen vorliegenden Unterlagen zu den Bauarbeiten freiwillig übergeben. Parallel laufen die technischen Untersuchungen zur Einsturzursache. Ein Sachverständiger soll mögliche weitere Einsturzgefahren prüfen, notwendige Sofortmaßnahmen vorschlagen und festlegen, welche Bereiche nach der Beseitigung von Trümmern und gefährlichen Gebäudeteilen für die weiteren Ermittlungen gesichert werden müssen.
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1: Zur Leichtathletik-EM. Da hat heute die Italienerin Eloisa Coiro über 800 Meter einen 46 Jahre alten Rekord gebrochen. Die 25-Jährige lief in Birmingham 1 Minute 57,66 Sekunden und unterbot damit die Bestmarke von Gabriela Doria aus dem Jahr 1980 um 10 Hundertstel Sekunden. Coiro wurde Vorlauf Zweite hinter Olympiasiegerin Hodgkinson und steht damit im Halbfinale. Das waren die aktuellen Themen zur Stunde.
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1: Die Wettervorschau. Der morgige Mittwoch ist am Vormittag weitgehend wolkenlos. Nur vereinzelt beginnt der Tag mit ein paar Restwolken oder Nebelfeldern. Am Nachmittag können sich aus den Quellwolken vereinzelt Gewitter entwickeln. Es bleibt heiß mit Höchstwerten zwischen 31 und 36 Grad. Am Donnerstag geht es sonnig und heiß weiter. Die wenigen Quellwolken bleiben harmlos. Auch der Freitag bringt hochsommerliches Wetter. Am Samstag scheint zunächst verbreitet die Sonne. Am Nachmittag sind wieder einzelne einzelne Gewitter möglich. Mit bis zu 36 Grad bleibt es sehr heiß. Der Sonntag wird erneut sonnig, am Nachmittag nimmt die Gewitterneigung zu.
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4: Guten Abend aus der Landesverkehrsmeldezentrale. Von der Brenner Autobahn und von den restlichen Hauptstraßen Südtirols wurden uns keine Störungen gemeldet. All unterwegs eine gute und sichere Fahrt.
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1: Guten Abend aus der Landesverkehrsmeldezentrale. Von der Brenner Autobahn und von den restlichen Hauptstraßen Südtirols wurden uns keine Störungen gemeldet. All unterwegs eine gute und sichere Fahrt.

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